Für ein One-Hit-Wonder haben The All-American Rejects aber verdammt viele Hits vorzuweisen. Jetzt kommt ein weiterer hinzu. King Kong. Und der ist neu auf Rockantenne Bayern.

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4: Florian Klaus. Eine Deutsche, die auf dem Kreuzfahrtschiff Hondius Kontakt zu einer Hantavirus-Infizierten hatte, wird jetzt vorsichtshalber in Düsseldorf untersucht. Sie ist an der dortigen Uniklinik angekommen. Das Klinikum geht aber davon aus, dass die Frau nicht infiziert ist. Auf dem Schiff hatte es nach mehreren Infektionen 3 Todesfälle gegeben. 3 Personen sind daraufhin evakuiert worden. Die Stimmung im Land ist im Moment nachvollziehbar mies, sagt der CDU-Politiker Spahn. In der ARD hat er darauf hingewiesen, dass viele Menschen schauen müssten, dass sie über die Runden kommen. Die Kaufkraft sei seit Jahren nicht gestiegen, da brauche es wirtschaftliches Wachstum. Die Umfragewerte der schwarz-roten Bundesregierung sind nach einem Jahr im Amt im Keller. Die Koalition sei aber handlungsfähig, sagt Spahn. Die Arbeitsbedingungen in der Logistikbranche gelten schon seit Jahren als schwierig. Der Zoll hat in einer bundesweiten Aktion die Branche unter die Lupe genommen und ist dabei nach ersten Erkenntnissen auf Rechtsverstöße gestoßen. Bei den Kontrollen ging es besonders um Schwarzarbeit und illegale Beschäftigung. Der Zoll kritisiert auch seit Jahren Verstöße gegen den gesetzlichen Mindestlohn. Für den FC Bayern ist in der Fußball Champions League nach dem Halbfinale Schluss. Das 1:1 im Rückspiel gegen Paris Saint-Germain am Abend hat den Münchnern nicht zum Weiterkommen gereicht. Torwart und Kapitän Manuel Neuer nach dem Spiel bei der Zone.
5: Ja, ich glaube, wir waren heute keine Killer in der Offensive gewesen. Sowas hätten wir heute einfach gebraucht und ich glaube, man hat gesehen, dass wir eigentlich auch dem Finale nahe gewesen sind, aber das Ding nicht zu Ende spielen konnten.
4: Das Hinspiel hatten die Bayern in Paris mit 4:5 verloren. Die Franzosen spielen im Finale gegen den FC Arsenal.
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Die Toten Hosen setzen an zum letzten Hurra. Die Single Die Show muss weitergehen aus ihrem Abschiedsstudioalbum Trink aus, wir müssen gehen ist neu auf Rockantenne Bayern.

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1: Das Rockantenne Bayern-Wetter. Viele Wolken noch am Morgen im Freistaat, nur vereinzelt ein paar Lücken. Bei kühlem Wind heute südlich der Donau immer wieder Sonne, sonst dichte Wolken und einzelne Schauer. Die Höchstwerte erreichen frische 12 bis 19 Grad.
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1: Ich bin Sophie Gareis. Es ist 5 Uhr. Guten Morgen. Die USA stehen kurz vor einem Friedensdeal mit dem Iran, das behauptet zumindest US-Präsident Trump. Man sei sehr nah dran, so Trump. Der Iran hätte zugesichert, keine Atomwaffen zu besitzen. Der Iran wiederum zeigt sich zurückhaltender. Von der Regierung heißt es, ein US-Verhandlungsvorschlag werde geprüft und die Antwort an den Vermittler Pakistan übermittelt. Die Gewerkschaft Verdi ruft die Mitarbeiter der Deutschen Telekom erneut zum Streik auf. Insgesamt 12 Bundesländer sind heute betroffen. Es könnte deshalb den ganzen Tag zu längeren Wartezeiten bei Hotlines und Verzögerungen im technischen Support kommen. Schon in der vergangenen Woche hatten sich laut Verdi mehr als 10.000 Beschäftigte an Streiks beteiligt. Aus der Traum vom ersten Champions-League-Finale seit 6 Jahren. Der FC Bayern ist raus aus der Königsklasse. Gegen Paris Saint-Germain schafften die Münchner am Abend nur ein 1:1 Unentschieden. Nach der knappen 4:5 Niederlage im Hinspiel hat das nicht gereicht. Im Champions-League-Finale trifft Paris am 30. Mai auf den FC Arsenal.
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1: 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Die Tickets starten bei stattlichen 400 Euro. 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
2: So, ihr Mäuse, Endspurt Richtung Wochenende. Ja, heute und morgen, das schaffen wir noch, oder? Aber damit wir auch richtig gut aus dem Bett kommen, erstmal einen Schrei loslassen. Billy Idol, Rebel Yell.
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Das ist mit ihrem fantastischen Live and Let Die Cover. Ja, ich bin grundsätzlich kein großer Fan von Beatles und Paul McCartney Covern, aber wenn die Gunners das machen, da kann man schlecht jetzt was dagegen sagen. Schon ein sehr gutes Cover. Ja. Und darf natürlich auch nie in ihren Live-Sets fehlen. Dieses Jahr besuchen sie uns in der Rock City Berlin am 25. und 26. Juni. Guns N' Roses live.

Evanescence, Going Under am Donnerstagmorgen auf Rockantenne. Gleich geht's weiter mit Genesis und Mama. Und das ist ein sehr gutes Stichwort, denn ihr denkt alle brav dran, am Sonntag ist Muttertag. Und wenn ihr eurer Mama mal vor der kompletten Rock-Community grüßen wolltet, dann könnt ihr das sehr gerne, indem ihr uns eine Sprachnachricht schickt in der Rockantenne-App mit euren Grüßen und eurem Songwunsch für eure Mama. Und dann spielen wir das am Sonntag. Klingt gut? Dann kommt jetzt erstmal gut aus dem Bett, macht euch einen Kaffee und dann schickt mir eine Sprachnachricht in der App. Und jetzt, wie versprochen, Genesis mit Mama.

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4: Das Rockantenne Bayern-Wetter. Viele Wolken noch am Morgen im Freistaat, nur vereinzelt ein paar Lücken. Bei kühlem Wind heute südlich der Donau immer wieder Sonne, sonst dichte Wolken und einzelne Schauer. Die Höchstwerte erreichen frische 12 bis 19 Grad.
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4: Ich bin Sophie Gareis. Es ist 5:30. Guten Morgen. Der Bayerische Landtag hat jetzt ein Zeichen gegen Antisemitismus gesetzt. Ministerpräsident Söder und Politiker von CSU, Freien Wählern, Grünen und SPD haben die neue Kampagne Antisemitismus ohne mich vorgestellt. Ziel ist es, Antisemitismus nicht zu verurteilen, sondern im Alltag sichtbar dagegen zu halten. Etwa mit Aufklebern, die über eine Website kostenlos verschickt werden. Nach tagelangem Sonnenschein sind gestern Abend heftige Gewitter über einige Teile Bayerns gezogen. Es kam zu Starkregen, im oberbayerischen Weilheim hagelte es sogar. Einige Keller liefen voll, Straßen standen teils unter Wasser. Größere Schäden gab es laut Feuerwehr allerdings nicht. Aus der Traum vom ersten Champions-League-Finale seit 6 Jahren. Der FC Bayern ist raus aus der Königsklasse. Gegen Paris Saint-Germain schafften die Münchner am Abend nur ein 1:1. Nach der knappen 4:5-Niederlage im Hinspiel hat das nicht gereicht. Im Champions-League-Finale trifft Paris am 30. Mai auf den FC Arsenal.
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4: Ende oder Neuanfang. Greta Van Fleet haben die Rockwelt in Spekulationen gestürzt mit einem Video, das die Jungrocker jetzt über ihre Social-Media-Kanäle geteilt haben. Ein kurzer Zusammenschnitt ihrer Bandgeschichte mit Songschnipseln und Liveaufnahmen, der mit den Worten endet: Danke für die wilde Fahrt. Ob das Quartett damit eine neue Ära für sich einleitet oder doch auf eine mögliche Auflösung hindeutet, darüber zerbricht sich die Rockwelt nun den Kopf. 2023 hatten Greta Van Fleet ihr bisher letztes Album veröffentlicht und 2024 ihr bisher letztes Konzert gespielt.
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wir gehen's gemütlich an diesem Donnerstagmorgen mit Disturbed und The Sound of Silence. Schön. Aber nicht zu gemütlich, denn erstens wollt ihr aus dem Bett kommen und zweitens sind wir immer noch Rockantenne. Und was wir immer für euch haben, sind ganz, ganz tolle Geschenke, um die ich euch alle sehr, sehr beneide. Jetzt habe ich schon den coolsten Job der Welt, ja? Jetzt denkt ihr euch, ja, doch, die Schnauze, du hast so einen coolen Job, jetzt lass uns halt wenigstens die coolen Geschenke. Ja, das mache ich auch sehr gerne. Deswegen schenken wir euch diesen Monat eine von Brian May unterschriebene Gitarre. Ziemlich krass, oder? Selbst für die, die keine Gitarre spielen können oder wollen, könnt ihr euch auch einfach ins Wohnzimmer hängen und dann hat das so ein Hardrock-Café-Vibe, ja? Wo ihr so Memorabilia von Rockstars aufhängt und alle, die euch besuchen kommen, denken sich so, boah, krass, nee. Du hast eine Gitarre von Brian May von Queen unterschrieben? Ja, habe ich. Danke, Rockantenne. So, wenn ihr die haben wollt, dann meldet euch an in der Rockantenne-App bei unserem App-App-Hurra. Und während ihr das tut jetzt und euch noch mal im Bettchen umdreht, hören wir jetzt zusammen Queen mit The Show Must Go On. Einen schönen Donnerstagmorgen.

0: Whitesnake, don't break my heart again. Das würde ich nie tun. Und ja, jetzt so um kurz vor sechs braucht man sie zwar noch nicht, aber es ist trotzdem sau cool, jetzt die Sonnenbrille rauszuholen. Und wenn man dazu auch noch so coole Rauschebärte hat, wie die Jungs von CC Top, dann hat einen das Leben richtig lieb. So, guten Morgen an diesem Donnerstag mit Rockantenne. Wir starten rein mit CC Top und LaGrange.
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6: Das Rockantenne Bayernwetter. Viele Wolken noch am Morgen im Freistaat, nur vereinzelt ein paar Lücken. Bei kühlem Wind heute südlich der Donau immer wieder Sonne, sonst dichte Wolken und einzelne Schauer. Die Höchstwerte erreichen frische 12 bis 19 Grad.
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6: Ich bin Sophie Gareis. Es ist 6 Uhr. Guten Morgen. KI-Deepfakes im Internet sollen in Zukunft in der EU verboten werden. Das haben Vertreter der Mitgliedstaaten und des Europäischen Parlaments beschlossen. Bei sogenannten Deepfakes wird etwa das Gesicht einer Frau in ein anderes Video, zum Beispiel eine Pornosequenz, eingefügt oder die Stimme künstlich nachgeahmt. Geht die Reform durch, würde das Verbot ab 2. Dezember in Kraft treten. Könnte es noch diese Woche einen Deal zwischen den USA und dem Iran geben? Darauf spekuliert US-Präsident Trump. Der Iran habe zugesagt, keine Atomwaffen zu besitzen, sagte Trump im Weißen Haus. Ein Deal sei sehr wahrscheinlich, möglicherweise sogar noch vor seiner für kommende Woche geplanten China-Reise. Teheran kündigte an, den US-Verhandlungsvorschlag zu prüfen. Nach dem Hunter-Virus-Ausbruch auf dem Kreuzfahrtschiff Hondius ist eine Kontaktperson vom Schiff geholt und in ein Krankenhaus in Düsseldorf gebracht worden. Es handelt sich laut Medienberichten offenbar um eine Frau aus Deutschland. Momentan geht das Klinikum in Düsseldorf davon aus, dass die betroffene Person nicht infiziert ist. Sie hatte zwar Kontakt zu den Hunter-Patienten, zeige aber keine Symptome.
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6: Welches Gitarrenriff hören Instrumentenhändler am häufigsten? Zu diesem Thema hat der amerikanische Marktriese Guitar Center jetzt die Ergebnisse einer internen Umfrage veröffentlicht. Laut der Mitarbeitenden des Unternehmens hauen die Besucher ihrer Läden mit keinem Riff öfter in die sechs Seiten als mit Master of Puppets von Metallica. Sweet Child O' Mine, Seven Nation Army und Smells Like Teen Spirit folgen auf den Plätzen 2 bis 4. Überraschenderweise nicht unter den Top 10 das legendäre Akustik-Gitarren-Intro von Stairway to Heaven.
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7: Startet gut in diesen Donnerstag, ihr Lieben. Für die gute Musik sorgen wir gleich. Maiden dabei und zuvor Eddie Money und The Rasmus.
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0: Wir sind noch gar nicht richtig in den Tag gestartet. Da denkt Eddie Money schon an den Feierabend. Take me home tonight auf Rockantenne. Und jetzt machen wir weiter mit Iron Maiden. Eine Heavy Metal Band. Was sage ich da? Die Heavy Metal Band schlechthin. Seit über 50 Jahren brechen sie alle Rekorde, haben das Genre mitdefiniert und begeistern die ganze Welt. Jetzt haben Iron Maiden ihren eigenen Film im Kino und Filmexperte Erik hat sich das Ding für uns schon mal angesehen.
1: Was für ein Sound, Iron Maiden, nicht nur live der Hammer, auch im Kino ein einzigartiges Erlebnis.
2: Wenn du ein Iron Maiden-Fan bist, gehörst du zu einer großen Familie.
1: Burning Ambition heißt der Streifen. Offiziell ist das eine Doku, ist aber so emotional und bombastisch inszeniert, dass sich das wie ein spannender Kinofilm anfühlt. Ihr werdet einmal bis zu ihren Anfängen zurückgeworfen und seid mittendrin.
2: Wir traten damals im East End in London auf. Da kam es zu einem Schneeballeffekt für uns. Schon bei unseren ersten Auftritten gewannen wir Fans hinzu.
1: Die Fans standen dabei für Maiden immer im Mittelpunkt.
2: Es ging immer um die Fans. Wir waren in guten wie in schlechten Zeiten immer an eurer Seite.
1: Sie sind vom Metal Olymp nicht wegzudenken. Iron Maiden. Ihre Doku ist ein Höllenritt. Am Ende springt ihr aus euren Kinosesseln und jubelt mit.
0: Wir sind alle Blutsbrüder. Vielen Dank, Erik. Burning Ambition feiert heute Weltpremiere bei uns in Deutschland. Läuft der Streifen nächste Woche an. Aber auf den Sound von Maiden müssen wir trotzdem nicht verzichten jetzt. Hier sind sie am Donnerstagmorgen auf Rockantenne mit Wasted Years. 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

0: Prinz am Donnerstagmorgen. Tonight, tonight. So, Leute, für das nächste Thema brauche ich jetzt erstmal die passende Musik. Oh ja. So muss das. Ja, hier auf Rockantenne feiern wir ja gerne mal die Geburtstage unserer lieben Rockstars. Heute ist mir aber ein Ehrentag der etwas anderen Art zwischen die Finger gekommen. Vor genau 25 Jahren ist nämlich Toy Story auf die Welt gekommen. Nicht der Film, sondern ja, der amerikanische Besamungsbulle namens Toy Story. Und der ist sowas wie der Rockstar unter den Babysaftschleudern. Er war nämlich der erste Bulle weltweit, von dem mehr als 2 Millionen Portionen Sperma erzeugt und verkauft worden. Da kann man schon mal klatschen.
1: Wait, what?
0: Ja, bei dem Thema musste ich aber auch erstmal direkt an einige unserer lieben Rockstars denken. Da haben ja bekanntlich so ein paar fleißig Kinder gezeugt. Mick Jagger hat ganze 8, genauso wie Rod Stewart. Bob Dylan und Sting immerhin stolze 6. Wenn diese Kinder alle das musikalische Talent ihrer Väter geerbt haben, müssen wir uns über den Rock der Zukunft sicher keine Gedanken machen, Freunde.
2: Geile Sache!

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1: Wir moonwalken in diesem Donnerstagmorgen. Mit den Bates und ihrem Billie Jean Cover. Außerdem Classic Rock von Susie Quattro dabei. Gleich bei uns auf Rockantenne.
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14: Das Rockantenne Bayernwetter. Viele Wolken noch am Morgen im Freistaat, nur vereinzelt ein paar Lücken. Bei kühlem Wind heute südlich der Donau immer wieder Sonne, sonst dichte Wolken und einzelne Schauer. Die Höchstwerte erreichen frische 12 bis 19 Grad.
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14: Ich bin Sophie Gareis. Es ist 6:30. Guten Morgen. Im Kempner Parkautomatenskandal könnte heute das Urteil fallen. Ein früherer Bauhofmitarbeiter der Allgäuer Stadt soll mit Hilfe seiner Ehefrau in 10 Jahren knapp 2 Millionen Euro aus Parkscheinautomaten gestohlen haben. Beide haben beim Prozessauftakt am Dienstag schon ein Geständnis abgelegt. Im mittelfränkischen Roth ist am Abend ein Feuer in einem Wohnhaus ausgebrochen. 4 Bewohner wurden verletzt. Sie kamen mit Rauchgasvergiftungen ins Krankenhaus. Das Haus stand komplett in Flammen, als die Einsatzkräfte eintrafen. Es ist nicht mehr bewohnbar. Wie es zum Feuer kam, ist noch unklar. Die Polizei ermittelt. Der FC Bayern hat den Einzug ins Finale der Fußball-Champions League verpasst. Gegen Paris Saint-Germain kamen die Münchner im Halbfinal-Rückspiel zu Hause nicht über ein 1:1 hinaus. Im Hinspiel hatten die Bayern in Paris mit 4:5 den Kürzeren gezogen. Der Titelverteidiger trifft im Endspiel von Budapest Ende des Monats auf Arsenal.
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14: Wir freuen uns über die Ankündigung 2 neuer Tourneen. Kraftvollen Symphonic Metal liefern uns Delane. Im Februar nächsten Jahres machen die Niederländer unter anderem Halt in Köln, Leipzig, Frankfurt, München und Karlsruhe. Tickets gibt es ab sofort. Und das musikalische Multitalent Devin Townsend beehrt uns schon diesen September in Hamburg, München und Köln. Der Vorverkauf startet morgen um 11 Uhr vormittags.
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0: auf Rockantenne. Ja gut, Susi ist jetzt noch ein relativ normaler Name, ne? Aber manche Eltern geben ihren Kindern ja wirklich abgefahrene Namen. Da braucht man gar keinen Künstlernamen mehr, um groß rauszukommen, wie Eagle Eye Jerry. Ja, der heißt nicht nur auf der Bühne, sondern auch mit bürgerlichem Namen so. Also Adlerauge Kirsche.
1: Weiß ich nicht, muss das? Oh, nee.
0: Ja, na, immerhin mit Save Tonight hat er gut in den 90ern seinen großen Durchbruch, ne? Können nicht viele von sich behaupten. Und welchen Song hält er selbst für sein bestes Lied?
2: I hope I haven't written it yet.
3: Ich hoffe natürlich, dass ich den noch gar nicht geschrieben habe. Aber ich denke, Save Tonight ist immer noch ein großartiger Song. Obwohl ich ihn schon so oft gespielt habe. Ich mag die Tatsache, dass er nur aus 4 Akkorden besteht, aber trotzdem von Anfang bis Ende funktioniert. Diese Einfachheit liebe ich. Oh, und ich mag auch den Text. Als ich den geschrieben habe, konnte ich gar nicht glauben, dass noch niemand die Liedzeile Save Tonight benutzt hatte. Ich dachte, oh, das ist gut. Aber ich war mir so sicher, dass das schon jemand verwendet hatte. Dass es nicht so war, hat mich sehr gefreut.
0: Und wir freuen uns, dass wir ihn jetzt zum Geburtstag gratulieren können.

0: Mandurjau, Black Saturday. Ja, kein Black Saturday, sondern ein Black Wednesday war das gestern Abend für den FC Bayern München. Der Finaltraum ist ausgeträumt. Der FC Bayern ist mit einem 1:1 gegen Paris Saint-Germain aus dem Halbfinale der Champions League ausgeschieden. Am kuriosesten fand ich ja den Vorfall im PSG-Strafraum, nachdem die Bayern einen Elfmeter gefordert haben, zu Recht auch, finde ich. Ein Pariser Spieler hatte seinen eigenen Mitspieler aus kurzer Distanz an den Arm geschossen. Also ich wusste bei der Szene auch nicht, ist das noch Champions League oder Völkerball in der großen Pause? Naja, auf jeden Fall winkte Schiedsrichter João Pinheiro ab und gewährte den Bayern keinen Elfmeter. Ich habe jetzt das dringende Bedürfnis, dazu zu sagen. Meine Mama ist Portugiesin, heißt ebenfalls Pinheiro und ja, ich bin Löwen-Fan. Aber ich schwöre, der Schiri vom Spiel gestern ist weder verwandt noch verschwägert. Wir schieben die Schuld einfach weiter auf Harry Kane. Sein Fluch bleibt bestehen, das mit dem internationalen Titel soll einfach nicht klappen. Apropos Harry Kane, rock you like a hurricane. Die Scorpions jetzt auf Rockantenne.
1: Das ist ein ganz fieses Ding.

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12: Modern, mysteriös und inzwischen aus der Rockwelt nicht mehr wegzudenken. Sleep Token, ihr aktuelles Album Even in Arcadia, ist in dieser Woche schon wieder seit einem Jahr draußen. Happy Birthday. Musikalisch verbinden Sleep Token Prog Metal mit Pop, R&B und Ambient. Ihre Songs, der perfekte Soundtrack für Nachtfahrten über die A8 oder entlang der Alpen. In Bayern auf Rock im Park 2025 haben Sleep Token übrigens das Live-Debüt der Even in Arcadia Tour gefeiert. Natürlich wie immer komplett maskiert mit dicker Lichtshow und jeder Menge Gänsehautmomenten. Aktuell gönnen sich Sleep Token eine kleine Live-Pause.
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13: Das Rockantenne Bayern-Wetter. Viele Wolken noch am Morgen im Freistaat, nur vereinzelt ein paar Lücken. Bei kühlem Wind heute südlich der Donau immer wieder Sonne, sonst dichte Wolken und einzelne Schauer. Die Höchstwerte erreichen frische 12 bis 19 Grad.
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13: Ich bin Sophie Gareis. Es ist 7 Uhr. Guten Morgen. In der EU sollen in Zukunft KI-Deepfakes im Internet verboten werden. Das haben Vertreter der Mitgliedstaaten beschlossen. Das EU-Parlament muss auch noch zustimmen. Bei sogenannten Deepfakes wird zum Beispiel das Gesicht einer Frau in ein anderes Video, etwa eine Pornosequenz, eingefügt. Das neue Verbot zielt explizit auch auf Inhalte zu sexuellem Kindesmissbrauch ab. In Großbritannien ist heute Superwahltag. In Schottland und Wales werden neue Regionalparlamente gewählt und im größten Landesteil England werden auf kommunaler Ebene tausende Bezirksrats und etliche Bürgermeisterposten neu besetzt. Die regierende Labour-Partei könnte laut neuester Umfragewerte eine Klatsche bekommen. Profitieren dürften die Rechtspopulisten von Reform UK. Der FC Bayern hat den Einzug ins Finale der Fußball-Champions League verpasst. Gegen Paris Saint-Germain kamen die Münchner im Halbfinal-Rückspiel zu Hause nicht über ein 1:1 Unentschieden hinaus. Im Hinspiel hatten die Bayern in Paris mit 4:5 den Kürzeren gezogen. Der Titelverteidiger trifft im Endspiel von Budapest Ende des Monats auf Arsenal.
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13: Wir bekommen neue Musik von Deep Purple. Für Anfang Juli haben die Hardrock-Legenden jetzt ein brandneues Studioalbum angekündigt. Splat heißt die Platte, gefüllt mit 13 frischen Songs. Schon nächste Woche soll eine erste Vorab-Single erscheinen. Zwischen Sommer und Herbst besuchen uns Deep Purple dann mit ihrem neuen Werk, genauso wie mit all ihren Hits, auch für 11 Konzerte in ganz Deutschland.
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9: Donnerstagmorgen, kurz nach sieben. Ein paar von euch sind vielleicht schon in der Arbeit, andere gerade auf dem Weg dahin. Bei mir hat das heute Morgen ja so geklungen.
14: Guten Morgen, Kollegen. Ich bin auf dem Weg zur Arbeit. Sehr zufrieden.
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1: Es geht um den Song, der schon im Kinderzimmer rauf und runter lief, der uns durch den ersten Teenie-Liebeskummer gebracht hat, der uns einfach nicht mehr und nie mehr aus dem Kopf geht. Das ist der Rocksong eures Lebens. Den verratet ihr uns allen in der Rockantenne-App oder ihr ruft direkt hier bei mir an auf der kostenlosen Rockantenne-Studio-Hotline 08000 80 4000. Und als Dankeschön fürs Mitmachen spendiere ich euch eine unserer legendären Rockantenne-Kaffeetassen.
2: Hier ist der Sebastian aus Essen. Hallo. Im schönen Ruhrgebiet. Mein Rocksong des Lebens ist Paranoid von Black Sabbath, weil ich den mit meinem Vater verbinde. Der hat ihn mir damals vor vielen, vielen Jahren vorgestellt, als einen der wenigen Rocksongs, die er mag. Und ja, mit ihm war ich auch auf dem Reunion-Konzert vor, ich schätze, 15 Jahren im Stadion Essen an der Hafenstraße. Und ja, den Song verbinde ich auf jeden Fall mit meinem Vater.
1: Schön. Danke, lieber Sebastian. Deinen Rocksong des Lebens gönnen wir uns jetzt in voller Länge und drehen den richtig laut auf. Black Sabbath mit Paranoid im besten Rock Nonstop auf Rockantenne. Guten Morgen.

schönen Donnerstagmorgen. Ja, so schnell ist wieder Donnerstag. Die Arbeitswoche haben wir schon fast geschafft. Damit der Endspurt noch ein bisschen leichter fällt, hätten wir hier ein paar Vorschläge, die euch den heutigen Donnerstagabend versüßen könnten, wenn ihr mögt. Lord of the Lost sind nämlich auf Tour und machen heute Abend Halt in Herford in NRW. Tickets gibt's noch für Kurzentschlossene. Im Süden der Rockrepublik freut man sich über hohen Besuch im Spektrum Augsburg. Michael Schenker Group und Alcatraz-Sänger Graham Bonnet ist am Start. Auch hier gibt's noch Tickets. Und wenn ihr zur ganz spontanen Truppe gehört, da hätten wir sogar ein kleines Festival im Angebot. Von heute bis Sonntag findet im Kulturpark Deutzen bei Leipzig das Rock am Kuhteich statt. Ja, guter Name, gute Bands. Headliner machen unter anderem die Punks von 100 Kilohertz und ein paar herausragende Newcomer sind auch mit von der Partie. Mit absoluten Headlinern machen wir jetzt auch weiter, nämlich mit AC/DC. Are you ready? Im besten Rock Non-Stop auf Rockantenne.

Am Sonntag gibt's im Hause U2 Kuchen. U2-Sänger Bono darf sich feiern. Er wird 66 Jahre alt. Da posten wir ihm dann natürlich auch aus der Rockrepublik zu. Zum Beispiel aus Hannover. Fury in the Slaughterhouse gleich dabei.

0: für gleich um kurz nach 7:30 bei uns auf Rockantenne.
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15: Das Rockantenne Bayernwetter. Viele Wolken noch am Morgen im Freistaat, nur vereinzelt ein paar Lücken. Bei kühlem Wind heute südlich der Donau immer wieder Sonne, sonst dichte Wolken und einzelne Schauer. Die Höchstwerte erreichen frische 12 bis 19 Grad.
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15: Ich bin Sophia Reis. Es ist 7:30. Guten Morgen. Bayerns Ministerpräsident Söder drängt auf eine Wehrpflicht in Deutschland. Er sagte am Rande einer Kabinettssitzung, eine Freiwilligenarmee werde die notwendige Sollstärke nicht erreichen. Deutschland dürfe nicht naiv sein, so Söder, sondern müsse sich gegen Bedrohungen wappnen und die eigenen Aktivitäten erhöhen. Der in Memmingen getötete 14-Jährige und sein mutmaßlicher Mörder kannten sich. Das hat die Staatsanwaltschaft am Abend mitgeteilt. Der Jugendliche starb nach dem vorläufigen Ergebnis der Obduktion durch Gewalteinwirkung am Hals. Der tatverdächtige 37-Jährige hatte die Polizisten bei einem Festnahmeversuch mit dem Messer bedroht. Die Beamten schossen daraufhin, der Mann starb später. Die Gewerkschaft Verdi ruft die Mitarbeiter der Deutschen Telekom erneut zum Streik auf. Insgesamt 12 Bundesländer sind betroffen, darunter auch Bayern. Es könnte deshalb den ganzen Tag zu längeren Wartezeiten bei Hotlines und Verzögerungen im technischen Support kommen.
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15: Die ultimative Bandbiografie über Van Halen. Ab sofort können wir dieses brandneue Buch vorbestellen, geschrieben von niemand geringerem als Schlagzeuger Alex Van Halen und als Sammlerausgabe streng limitiert auf nur 1500 Exemplare. Darin nimmt uns der Drummer mit auf eine Reise durch die Geschichte seiner Familie und einer der wichtigsten Hardrock-Bands unserer Zeit. Wann und ob das Buch auch regulär im Handel erhältlich sein wird, ist noch unklar.
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schon auspfeifen hier bei unserer Frog-Antenne. Hannover Rock City represent Fury in the Slaughterhouse. Und düster, legendär und mit einer ähnlich unverwechselbaren Stimme machen wir jetzt weiter. The Sisters of Mercy, die Goth-Rock-Ikonen um Sänger Andrew Eldritch, haben für den Herbst wieder Live-Termine angekündigt. Einmal quer durch die Rockrepublik geht's. München ist schon ausverkauft, also wer mag, sichert sich am besten gleich seine Karten, zum Beispiel in unserem Ticketshop in der Rockantenne-App. Seit den 80ern stehen die Sisters für diesen eiskalten, hypnotischen Sound zwischen Wave, Rock und Gänsehaut. Und genau den hören wir jetzt. Hier sind die Sisters of Mercy mit This Corrosion auf Rockantenne.

0: Kummer und Sorgen. Manche Rocklegenden haben Karrieren hingelegt, die weit über die Bühne hinausgehen. Dexter Holland, Frontmann von The Offspring, ist zum Beispiel promovierter Molekularbiologe. Tom Morello von Rage Against the Machine hat einen Abschluss in Politikwissenschaft von der Elite-Uni Harvard. Und für mich der absolute Superstar für immer, Brian May von Queen. Der Gitarrengott hat sich nach der Traumkarriere als Musiker gedacht, na, das war's irgendwie noch nicht. Ich gehe jetzt wieder an die Uni und werde doch noch Astrophysiker. Dr. Brian May, was ein Talent. 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
0: So nämlich, in unserer App. Meldet euch dazu einfach an bei unserem App Kura. Und während ihr das tut, machen wir jetzt mit anderen Superstars weiter. Foreigner, mit welchem Song nochmal?

0: Aerosmith, Eat the Rich. Gutes Motto, guter Song. Und mit guten Songs geht's auch gleich weiter um kurz nach 8. Nämlich mit Wheaties und Teenage Dirtbag bei uns auf Rockantenne.
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13: Im Freistaat heißt es diese Woche: Lederjacke an, Social D auf die Ohren. Social Distortion bringen mit Born to Kill ihr erstes Studioalbum seit 15 Jahren raus. Der Titeltrack verbindet wieder Punk, Rock'n'Roll und eine Prise Country, perfekt für lange Fahrten über die A3, A9 oder durchs Alpenvorland. Dazu liefern Black Veil Brides Vindicate, voll mit hymnischen Hardrock-Nummern für alle, die große Refrains lieben. Und Dark Throne sorgen mit Prehistoric Metal für das extra düstere Kontrastprogramm. Wer seine Playlist fürs Wochenende also pimpen will, kommt an diesen Scheiben nicht vorbei.
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14: Das Rockantenne Bayern-Wetter. Viele Wolken noch am Morgen im Freistaat, nur vereinzelt ein paar Lücken. Bei kühlem Wind heute südlich der Donau immer wieder Sonne, sonst dichte Wolken und einzelne Schauer. Die Höchstwerte erreichen frische 12 bis 19 Grad.
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14: Ich bin Sophie Gareis. Es ist 8 Uhr. Guten Morgen. Die EU könnte im Militärbereich deutlich schneller unabhängig von den USA werden, als viele bisher dachten. Das zeigt eine Analyse mehrerer prominenter Ökonomen. Innerhalb von 5 bis 10 Jahren könnte Europa auf eigenen Beinen stehen und das ganz ohne Mehrkosten. Wichtigste Voraussetzung sei, dass die EU-Staaten gemeinsam agieren, so die Analyse. Die bisherige Kleinstaaterei in der Verteidigungspolitik müsse gestoppt werden. Steht die Farbe Orange für die Baumarktkette Obi? Dazu fällt der Bundesgerichtshof in Karlsruhe heute ein Urteil. Obi kämpft um das Recht, einen bestimmten Orangeton als Markenzeichen schützen zu lassen und will der Konkurrenz einen Riegel vorschieben. Der Mitbewerber Hornbach zum Beispiel verwendet bisher ähnliche Farbtöne im Namen. Es hat nicht gereicht für den FC Bayern für das Finale in der Champions League. Im Halbfinalrückspiel haben sie viele Chancen vergeben und am Ende zu Hause nur ein 1:1 geschafft gegen Paris Saint-Germain. Damit ist die Mannschaft nach der knappen 4:5 Niederlage im Hinspiel raus. Das Finale bestreiten jetzt Paris und der FC Arsenal am 30. Mai in Budapest.
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14: Wir freuen uns über die Ankündigung 2 neuer Tourneen. Kraftvollen Symphonic Metal liefern uns D-Lane. Im Februar nächsten Jahres machen die Niederländer unter anderem Halt in Köln, Leipzig, Frankfurt, München und Karlsruhe. Tickets gibt es ab sofort. Und das musikalische Multitalent Devin Townsend beehrt uns schon diesen September in Hamburg, München und Köln. Der Vorverkauf startet morgen um 11 Uhr vormittags.
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0: Heute feiert er Weltpremiere. Nächste Woche startet der neue Iron Maiden-Film dann auch bei uns in den Kinos. Und wenn ihr euch da schon mal für Tickets sichern wollt, dann bleibt ihr jetzt dran. Ich schenke euch die nämlich für alle Kinos deutschlandweit. Und zwar gleich nach diesem Doppelpack aus Don Henley und Wheaties. Einen schönen guten Morgen.
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0: The Boys of Summer. Ja, wir träumen uns schon mal Richtung Sommer, auch wenn diese Ikonen dann wieder live bei uns spielen. Iron Maiden, für viele von uns die Heavy-Metal-Band schlechthin. Heute feiert ihr neuer Dokumentarfilm Weltpremiere und mein Kollege Erik hat sich das Ding für uns schon mal angesehen.
1: Was für ein Sound. Iron Maiden. Nicht nur live der Hammer, auch im Kino ein einzigartiges Erlebnis.
2: Wenn du ein Iron Maiden-Fan bist, gehörst du zu einer großen Familie.
1: Burning Ambition heißt der Streifen. Offiziell ist das eine Doku, ist aber so emotional und bombastisch inszeniert, dass sich das wie ein spannender Kinofilm anfühlt. Ihr werdet einmal bis zu ihren Anfängen zurückgeworfen und seid mittendrin.
2: Wir traten damals im East End in London auf. Da kam es zu einem Schneeballeffekt für uns. Schon bei unseren ersten Auftritten gewannen wir Fans hinzu.
1: Die Fans standen dabei für Maiden immer im Mittelpunkt.
2: Es ging immer um die Fans. Wir waren in guten wie in schlechten Zeiten immer an eurer Seite.
1: Sie sind vom Metal Olymp nicht wegzudenken. Iron Maiden. Ihre Doku ist ein Höllenritt. Am Ende springt ihr aus euren Kinosesseln und jubelt mit.
0: Wir sind alle Blutsbrüder. Vielen Dank, Erik. Und wenn ihr Bock habt, euch den Streifen reinzuziehen, wir laden euch ein. Klingelt einfach durch auf der kostenlosen Rockantenne-Studio-Hotline 08000 80 4000. Ich habe einen Stapel Tickets für Städte in ganz Deutschland hier, die ganz dringend unters Rockvolk wollen. 08000 80 4000. Und jetzt gönnen wir uns natürlich auch die Kollegen.
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0: Iron Maiden, Burning Ambition, auf Deutsch etwa brennender Eifer, den legen die Metal-Legenden seit inzwischen über 50 Jahren an den Tag. Und einen tiefen Einblick in das Innenleben einer der größten Bands ever, das liefert uns ab nächster Woche ihre neue Doku eben namens Burning Ambition. Die Kinotickets dafür spendiere ich euch jetzt schon. 08.000 80 4.000. Wer ist jetzt in der Leitung?
1: Hallo, hier ist der Ralf aus Waldbröl.
0: Hallo, guten Morgen.
1: Guten Morgen.
0: Wo möchtest du denn gucken? Ne?
1: Köln?
0: Köln klingt doch gut. Das machen wir. Wen nimmst du mit?
1: Ja, meine liebste Frau natürlich. Steht direkt neben mir und grinst dich ein.
0: Ah, schön. Dann habt ihr ja sozusagen schon mal eine Date-Night für nächste Woche ausgemacht. Ist deine Liebste auch Mama?
1: Nein. Die hat nur Stofftiere. Aber Mama
0: ist
1: auch,
0: nicht. Das gilt auch. Weil dann würde ich sagen, hast du jetzt auch schon das Muttertagsgeschenk eingetütet.
1: Perfekt. Seid super, ne? Vielen lieben Dank zusammen. Ciao.

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1: Die Red Hot Chili Peppers gleich dabei. Und Kiss. Und nach Detroit Rock City gehen wir nach Düsseldorf Rock City, denn die Toten Hosen haben ganz heimlich, still und leise einen neuen Song veröffentlicht. Aber heimlich, still und leise nicht mit uns, Freunde. Wir hören den natürlich jetzt gleich sofort bei uns auf Rockantenne.
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12: Das Rockantenne Bayernwetter. Viele Wolken noch am Morgen im Freistaat, nur vereinzelt ein paar Lücken. Bei kühlem Wind heute südlich der Donau immer wieder Sonne, sonst dichte Wolken und einzelne Schauer. Die Höchstwerte erreichen frische 12 bis 19 Grad.
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12: Ich bin Sophie Gareis, es ist 8:30. Guten Morgen. Der Bayerische Landtag hat jetzt ein Zeichen gegen Antisemitismus gesetzt. Ministerpräsident Söder und Politiker von CSU, Freien Wählern, Grünen und SPD haben die neue Kampagne Antisemitismus ohne mich vorgestellt. Ziel ist es, Antisemitismus nicht zu verurteilen, sondern im Alltag sichtbar dagegen zu halten. Etwa mit Aufklebern, die über eine Website kostenlos verschickt werden. Nach tagelangem Sonnenschein sind gestern Abend heftige Gewitter über einige Teile Bayerns gezogen. Es kam zu Starkregen, im oberbayerischen Weilheim hagelte es sogar. Einige Keller liefen voll, Straßen standen teils unter Wasser. Größere Schäden gab es laut Feuerwehr allerdings nicht. Aus der Traum vom ersten Champions-League-Finale seit 6 Jahren. Der FC Bayern ist raus aus der Königsklasse. Gegen Paris Saint-Germain schafften die Münchner am Abend nur ein 1:1. Nach der knappen 4:5-Niederlage im Hinspiel hat das nicht gereicht. Im Champions-League-Finale trifft Paris am 30. Mai auf den FC Arsenal.
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12: Wir bekommen neue Musik von Deep Purple. Für Anfang Juli haben die Hardrock-Legenden jetzt ein brandneues Studioalbum angekündigt. Splat heißt die Platte, gefüllt mit 13 frischen Songs. Schon nächste Woche soll eine erste Vorab-Single erscheinen. Zwischen Sommer und Herbst besuchen uns Deep Purple dann mit ihrem neuen Werk, genauso wie mit all ihren Hits, auch für 11 Konzerte in ganz Deutschland.
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ist Detroit Rock City und von Detroit Rock City geht's jetzt nach Düsseldorf Rock City, denn die Toten Hosen haben ganz ohne Vorankündigung eine neue Single veröffentlicht und wat schön, sie ist ein wunderbar konsequent durchgeprügeltes Stück Punkrock. Es ist immer gut, wenn Kuddel einen Hosensong mit dem Schlachtruf 1, 2, 3, 4 eröffnet. Schlagzeuger Vom Ritchie leistet Schwerstarbeit an der Schießbude und Dirigent Campino singt über eine deutsche Wohnsiedlung. Die AfD sponsert die Hüpfburg fürs Sommerfest. Der Sohn der Familie im Haus nebenan ist eigentlich nicht rechts, hebt aber nach 2, 3 Schnäpsen schon mal den rechten Arm. Schlechte Nachbarn heißt die zweite Vorab-Single für ihr allerletztes Studioalbum. Und die gönnen wir uns jetzt am Donnerstagmorgen auf Rockantenne. Hier sind die Toten Hosen.

0: Donnerstag, der 7. Mai. In genau einer Woche ist Vatertag und das wird ein so schmerzhafter wie besonderer für die Kinder von Phil Campbell. Für einen Musiker gibt es wohl nichts Schöneres als Sprösslinge, die das eigene Schaffen ehren und weitertragen. Im März mussten wir den ehemaligen Motorhead-Gitarristen ja leider viel zu früh und viel zu plötzlich in den Rockhimmel verabschieden. Zuvor war er jahrelang mit seinen drei Söhnen auf der Bühne gestanden, als Phil Campbell and the Bastard Sons. Und genau diese Band führen seine Jungs jetzt auch weiter. Mit leicht abgewandelten Bandnamen spielen Phil Campbell's Bastard Sons im Sommer eine Gedächtnistour. Ihr Ziel, dafür zu sorgen, dass die Flamme des Rock'n'Roll, die der Papa entzündet hat, weiter lodert. So sagen sie das im Netz. Und falls ihr da als Brandbeschleuniger mitwirken wollt, könnt ihr eines ihrer Konzerte in der Rockrepublik besuchen. Zum Beispiel Ende Juli in Jena und Anfang August in Reichenbach an der Vils. Heute wäre Phil Campbell 65 Jahre alt geworden. Wir hoffen, dass er da oben ordentlich mit seinen ehemaligen Motorhead-Band-Kollegen abrockt. An der Seite von Lemmy, logisch. Wir feiern ihn jetzt mit Motorhead und English Rose auf Rockantenne.
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0: Rock in Peace, Phil Campbell. Heute feiert er da oben bei Lemmy seinen ersten Geburtstag im Rockhimmel mit Motorhead und English Rose, haben wir ihn gerade gehört. Und gleich hören wir wieder 6 Rockperlen am Stück, und zwar in Barneys Sixpack. Los geht's um 9:15 mit Europe und The Final Countdown. It's the final countdown.
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17: Diese Woche bekommt ein Klassiker seinen Ehrenplatz auf den Plattenspielern im Freistaat. Am 8. Mai 1970 erscheint Let It Be, das letzte Studioalbum der Beatles. Mit dabei Get Back, The Long and Winding Road und natürlich der Titeltrack. Songs, die man überall innerhalb von Sekunden erkennt. Die Aufnahmen entstanden größtenteils noch vor Abbey Road, wurden aber erst danach veröffentlicht. Let It Be ist also der verspätete Abschiedsgruß an die Fans. Und trotz Krisenstimmung in der Band sind Songs entstanden, die bis heute Generationen begleiten.
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18: Das Rockantenne Bayern-Wetter. Viele Wolken noch am Morgen im Freistaat, nur vereinzelt ein paar Lücken. Bei kühlem Wind heute südlich der Donau immer wieder Sonne, sonst dichte Wolken und einzelne Schauer. Die Höchstwerte erreichen frische 12 bis 19 Grad.
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18: Ich bin Sophie Gareis. Es ist 9 Uhr. Guten Morgen. militärisch komplett unabhängig von den USA. Das könnte die EU in 5 bis 10 Jahren tatsächlich schaffen. Zumindest laut einer Analyse 5 prominenter europäischer Ökonomen. Wichtig sei dabei, dass die EU-Staaten zusammenarbeiten und nicht jeder sein eigenes Ding macht, sagen die Experten. Ohne viel Mehrkosten müsste Europa dann keine Waffen und Technik aus den USA mehr nutzen. Nach dem Ausbruch des Hantavirus auf einem Kreuzfahrtschiff ist eine deutsche Passagierin vom Schiff geholt und in ein Krankenhaus in Düsseldorf gebracht worden. Momentan geht das Klinikum dort davon aus, dass die 65-jährige Deutsche nicht infiziert ist. Sie hatte zwar Kontakt zu den Hunter-Patienten, zeige aber keine Symptome. Alle anderen Passagiere fahren jetzt mit dem Schiff nach Teneriffa. Dort gibt es eine Spezialklinik, wo sie untersucht werden. Ein Großteil der Menschen in Deutschland sorgt sich um seine eigene finanzielle Lage im Alter. In der Altersgruppe der 18- bis 29-Jährigen sind es sogar 75%, wie eine YouGov-Umfrage zeigt. Die Bundesregierung will ab Sommer eine große Rentenreform vorbereiten. Sie soll die Rente absichern.
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18: Die ultimative Bandbiografie über Van Halen. 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Darin nimmt uns der Drummer mit auf eine Reise durch die Geschichte seiner Familie und einer der wichtigsten Hardrock-Bands unserer Zeit. Wann und ob das Buch auch regulär im Handel erhältlich sein wird, ist noch unklar.
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0: Ja, das schönste Geschenk ist immer die Musik. Das weiß auch Barney und hat uns deshalb für seinen Urlaub das Sixpack dagelassen mit seinen handverlesenen Lieblingssongs. Da ist also auch gleich David Bowie mit dabei. Außerdem Breaking Benjamin. Mit dem Final Countdown Richtung Wochenende starten wir rein. Und zwar mit Europe natürlich.
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Saison. Wettertechnisch gönnt sich die Natur jetzt erstmal eine kurze, wohlverdiente Verschnaufpause nach dem doch sehr trockenen April. Aber musikalisch bleibt's hier natürlich heiß. The Offspring gleich dabei.

0: mit Remedy gleich bei uns auf Rockantenne.
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1: Ihr klingelt durch auf der kostenlosen Rockantenne Studio Hotline 08080 4000 oder meldet euch vorab an in der Rockantenne App und erzählt uns allen die Geschichte zum Rocksong eures Lebens. Der Song, der eure Herzen höher schlagen lässt, der euch einfach nicht mehr loslässt und vor allem der Song, den ihr immer und immer wieder hören müsst. Als Dankeschön gibt's eine von unseren legendären Rockantenne Kaffeetassen. Heute habe ich Sebastian aus Essen in der Leitung und sein Rocksong des Lebens ist ein absoluter Klassiker von Black Sabbath, Paranoid.
2: Sag mal, das ist ein Song, den verbinde ich mit meinem Vater, weil es einer der wenigen Rocksongs, den mein Vater mir vorgestellt hat in meinem Leben, schon vor 20 Jahren. Und ich war vor, ich glaube, 10 oder 15 Jahren mit meinem Vater bei Black Sabbath im Georg-Melche-Stadion in Essen. Ich bin Stadion an der Hafenstraße, hieß es da, bei ihrer Reunion-Tour. Und ja, deswegen verbinde ich den Song damit.
1: Vielen Dank für die schöne Geschichte, lieber Sebastian. Und jetzt für dich und deinen Papa Black Sabbath mit Paranoid auf Rockantenne.

blondes Haar, das darf die großartige Emily Armstrong seit gestern singen. Gestern hat sie ihren 40. Geburtstag gefeiert. Das war sie mit Linkin Park und The Emptiness Machine. Und die großartige Yvonne Christine Holzwart übernimmt jetzt. Und wir hören uns morgen wieder ab 5 Uhr in der Rockantenne Frühschicht. Julie Redford war das. Und Yvonne übernimmt jetzt gleich mit Kid Rock nach den News um 10.

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9: In dieser Woche spannen wir im Freistaat den Bogen von Düsseldorf bis Down Under. Die Toten Hosen feiern doppelt. Kauf mich kam im Mai 1993 raus mit Alles aus Liebe als Pflichtprogramm in den Rockkneipen von Franken bis ins Allgäu. 2012 folgte Ballast der Republik mit Tage wie diese als Soundtrack für jede zweite Meisterfeier. Dazu kommt AC/DC mit Powerage aus dem Jahr 1978, dem letzten Album mit Bassisten Mark Evans und für viele Fans eines der ehrlichsten Hardrock-Bretter überhaupt.
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10: Ich bin Katrin Steinberger, es ist 10 Uhr. Guten Tag. Private Firmen sollen Menschen mit Behinderung einen barrierefreien Zugang ermöglichen müssen. Dazu soll das Behindertengleichstellungsgesetz geändert werden. Der Bundestag diskutiert das gerade. Das betrifft zum Beispiel Geschäfte, Restaurants oder Arztpraxen. Verbände kritisieren, dass das Gesetz nicht streng genug ist, weil Umbauten nur gemacht werden müssen, wenn sie nicht zu teuer sind. Die EU will KI-Programme verbieten, mit denen sexualisierte Deepfakes erstellt werden können. Geht die Reform auch im Parlament durch, soll das neue Gesetz ab Dezember gelten. Dann sind die Länder am Zug. Ziel ist es, vor allem Kinder und Frauen besser vor digitalem Missbrauch zu schützen. In Großbritannien ist heute Superwahltag. In Schottland und Wales werden neue Regionalparlamente gewählt. Und im größten Landesteil England werden auf kommunaler Ebene tausende Bezirksrats- und etliche Bürgermeisterposten neu besetzt. Die regierende Labour-Partei könnte laut neuester Umfragewerte eine bittere Klatsche erleiden.
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11: Schönen Donnerstag Vormittag. Wir machen es uns gleich gemütlich mit The Switch. Bones on the Run. Gönnen wir uns gleich außerdem. Evanescence. Who will you follow? Wichtige Frage. Billy Joel ist auch mit dabei. We didn't start the fire. Und vorneweg holt uns jetzt Kid Rock den Sommer zurück in die Rockrepublik mit All Summer Long.
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0: Smashing Pumpkins an diesem Donnerstag hier auf Rockantenne. Dieses Wort hören wir alle heute vom Chef hoffentlich nicht. Dringend, das nehmen wir viel lieber von Foreigner. Urgent, Feinstar, Classic Rock gleich hier bei mir und Nightwish habe ich auch mit dabei. Außerdem gibt es gleich Queen. Und an der Stelle noch der Hinweis, es gibt eine schicke Gitarre abzustauben, unterzeichnet von Queen-Gitarrist Brian May höchstpersönlich. Alles, was ihr dafür tun müsst, ist euch reinzuklicken in die Rockantenne-App.
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Mr. Big für die Arbeit hier im Besten Rock Nonstop auf Rockantenne. Nein, wir sind nicht völlig übergeschnappt. Aber ich habe das zugegebenermaßen erstmal gedacht, als die Redaktion hier mit diesem Thema ankam. Gut, wir bei Rockantenne haben ja manchmal schon etwas fragwürdige Themen, aber das ist, glaube ich, mein absolutes Highlight. Wir feiern heute nämlich die Geburt vom amerikanischen Besamungsbullen Toy Story. Ja, richtig gehört. Der Gute hat vor 25 Jahren das Licht der Welt erblickt und war der allererste Bulle weltweit, von dem mehr als 2 Millionen Portionen Sperma erzeugt und verkauft wurden. Gratulation an der Stelle bei dem Thema. Muss ich irgendwie gleich an ein paar unserer lieben Rockstars denken. Mick Jagger vorne voran natürlich. David Gilmour von Pink Floyd hat auch nur stolze Summen an Kindern, ganze 8. Der Police-Frontmann Sting hat stolze 6 Kinder in die Rockwelt gesetzt. Und auch Bob Dylan war nicht untätig und hat uns ebenfalls 6 Nachfahren dagelassen. Wenn diese Kids alle das musikalische Talent geerbt haben, ja, dann müssen wir uns wirklich über die Musik der Zukunft keine Sorgen machen. Und mit musikalischen Talenten machen wir es auch hier bei uns im Besten Rock nonstop weiter. Hier sind Queen und Fat Bottomed Girls. Ich weiß auch nicht, warum ich da jetzt schon wieder an Kühe denken muss. Schönen Donnerstag.

0: 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Schönen Donnerstag, Vormittag euch hier auf Rockantenne gleich mit den Gunners und Paradise City gibt es nach den News um 11 hier im Best 10 Rock nonstop.
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10: Lord of the Lost und Turbobier sind unterwegs, mit Stops unter anderem in Stuttgart und München. Für einen Roadtrip würden sich aber auch Subway to Sally am Samstag in Dresden anbieten. Dazu stehen Kiefer Sutherland in Köln und Francis Rossi in Erfurt auf dem Plan. Mit Elli Berlin und Brunhilde starten wir Freitagabend in Lindau ins Wochenende. Und solltet ihr einen Städtetrip nach Hamburg geplant haben, dort findet ihr beim Hafengeburtstag zusätzlich überall Live-Mucke. 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
12: Ich bin Katrin Steinberger. Es ist 11 Uhr. Guten Tag. Rund jeder vierte 18-jährige Mann hat den Fragebogen der Bundeswehr zum neuen Wehrdienst bisher ignoriert. Laut Redaktionsnetzwerk Deutschland haben 28% nicht darauf geantwortet, obwohl es Pflicht ist. Wer den Bogen nicht ausfüllt, muss mit einem Bußgeld rechnen. Im Fragebogen wird zum Beispiel abgefragt, ob man grundsätzlich bereit ist, Wehrdienst zu leisten. Die Spritpreise sind zwar zuletzt gestiegen, aber laut dem Münchner IFO-Institut müssen Arbeitnehmer dafür nicht mehr arbeiten als früher. Grund dafür seien die gestiegenen Löhne. Im April erreichten im Schnitt 5 Minuten Arbeit für einen Liter Benzin. Das liege im üblichen Bereich der letzten 35 Jahre, heißt es. Besonders Menschen mit wenig Geld spüren die höheren Preise. Der Tankrabatt entlaste aber alle. Interpol hat weltweit einen großen Erfolg gegen die Medikamentenmafia erzielt. In etwa 90 Ländern wurden riesige Mengen gefälschter Medikamente gefunden und viele kriminelle Banden zerschlagen. Außerdem haben die Ermittler tausende Internetseiten geschlossen, auf denen die falschen Mittel verkauft wurden. Besonders oft ging es um Produkte, die unter anderem angeblich gegen Krebs helfen sollen.
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13: Rein geht es in diesen Vormittag gleich mit den Stones. Und deren Jumping Jack Flash, Classic Rock für die Arbeit. Außerdem haben gleich die Killers mit dabei. Mr. Brightside, auch so ein Ohrwurm. Und diese zauberhafte Stimme heizt uns ein bisschen ein. Brian Adams. Und den Anfang dürfen wir jetzt ganzen Roses machen. Von Ihnen hat Adam aus Saalfeld auch was ganz Besonderes am Arbeitsplatz hängen.
14: Tatsächlich habe ich ein Poster von Guns N' Roses. Ein relativ altes und originales aus New York. Das hat mir mein Onkel mal mitgebracht. Das hängt, sage ich mal, bei mir neben Schreibtisch.
13: Oh, so sieht ein Schreibtisch doch gleich schon viel besser aus. Und ich habe sie jetzt hier im Western Rock Nonstop.

0: mit Classic Rock geht's durch diesen Donnerstagvormittag. Die Stones hier bei uns im Best 10 Rock Nonstop auf Rockantenne. Seit 10 Uhr heute Vormittag läuft er, der Vorverkauf für Five Finger Death Punch. Nächstes Jahr im Januar und Februar kommen sie zu uns in die Rockrepublik, spielen insgesamt 5 Konzerte in den Rock-Cities Düsseldorf, Hamburg, München, Stuttgart und Berlin. Und während ihr euch vielleicht gerade die Tickets holt, spiele ich sie euch. Mit Wash It All Away. Außerdem gibt's gleich eine Portion Grunge von Nirvana. Da ist dann noch mehr für diesen Donnerstag hier bei mir auf Rockantenne.
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Boston mit More Than a Feeling hier bei uns im Western Rock Nonstop. So eine schöne Flasche Bier. Ja, gut, schon gut. Besonders zum Feierabend. Und noch mehr taugt das Ganze, wenn das Bier auch einen ziemlich geilen Namen hat. Mittlerweile gibt es ja da auch einige Biermarken, die rockige Namen auf den Markt gebracht haben. Unter anderem eine französische Brauerei. Sie hat ihr frisches Bier mit Zitronen und Ingwer nach John Lennon benannt. Eine sehr kreative Idee. Der Haken daran, Yoko Ono, also die Witwe von John Lennon, fand das Ganze irgendwie gar nicht lustig und hat dagegen geklagt. Der Name muss geändert werden. Tja, womit sie wahrscheinlich nicht gerechnet hat, dass sie damit die Verkaufszahl nochmal massiv nach oben getrieben hat. Die letzten 5000 Flaschen dürfen jetzt noch rausgehauen werden. Danach braucht das Bier aber dann wirklich einen neuen Namen. Also wenn ihr eine Idee habt, dann lasst die gerne da. Ich erhebe jetzt an der Stelle auch mein imaginäres Bierglas hier. Gut, vielleicht eher die Kaffeetasse. Auf Phil Campbell, der ehemalige Motorhead-Gitarrist, ist ja erst im März rauf in den Rockhimmel. Heute hätte er Geburtstag. Alles Liebe, lieber Phil, da oben. Neben den anderen Legenden, wo du jetzt einfach mit rockst. Hier ist er zusammen mit Motorhead auf Rockantenne und Rock'n'Roll Music.

0: Wir rocken uns gemeinsam durch die Arbeit an diesem Donnerstag hier auf Rockantenne. Und gleich gibt es da ein Kompliment. Von den Sporties. Die Sportfahndestelle habe ich gleich nach den News hier auf Rockantenne. Damit geht's in die Mittagspause.
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12: Ein voller Geburtstagskalender im Freistaat diese Woche. Robert Johnson, der King of the Delta Blues, hätte Geburtstag. Seine Riffs sind die Wurzel vieler Songs. Ohne ihn wäre die Rockgitarre heute eine andere. Bono von U2 wird 66 und liefert seit Jahrzehnten den Soundtrack für Stadionmomente von München bis Nürnberg. Blues-Gitarrenheld Joe Bonamassa feiert seinen 49. Alex Van Halen seinen 73. Schlagzeugfeuerwerk inklusive. Und die Whisky-Cola-Gläser strecken wir gegen Rockhimmel für Ex-Motorhead-Gitarristen Phil Campbell. Erst im März ist er verstorben. Seinen Geburtstag feiert er diese Woche also da oben mit Lemmy.
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13: Ich bin Katrin Steinberger. Es ist 12 Uhr. Guten Tag. Es ist ein Hoffnungsschimmer für die deutsche Industrie. Im März haben die Bestellungen wieder angezogen. Laut den aktuellen Zahlen des Statistischen Bundesamtes liegt das Plus bei den Auftragseingängen bei 5%. Das ist deutlich mehr, als Experten erwartet hatten. Besonders gefragt waren elektrische Ausrüstungen. Die Bundesregierung will die Luftverkehrssteuer wieder senken. Jetzt am Vormittag wird dazu ein Gesetzentwurf im Bundestag besprochen. Die Steuer pro Flugticket soll ab Juli gesenkt werden. Die Regierung will mit dem Gesetz den Luftverkehrsstandort Deutschland wieder attraktiver machen. Europa könnte sich laut Experten für etwa 500 Milliarden Euro in 10 Jahren militärisch von den USA unabhängig machen. Das geht aus einer neuen Studie hervor. Wichtig sei vor allem, dass die Politik das wirklich will. Die Experten schlagen unter anderem ein eigenes Frühwarnsystem, viele Drohnen und bessere Satellitenüberwachung vor.
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0: Rein geht es in die Mittagspause gleich mit einer entspannten Nummer aus Irland. Entspannt und vor allem auch legendär. You Too on Pride gönnen wir uns außerdem dieses Schnuppelchen. Youngblood ist auch mit dabei. Außerdem habe ich Starship für euch. We Built This City. Und den Anfang dürfen wir uns die Sportis machen.
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0: kennt echt kein Alter. Gott sei Dank, muss man ja sagen, Lenny Kravitz hier bei uns auf Rockantenne. Und da schauen wir jetzt schon mal Richtung Feierabend. Da hätte ich zwei Tipps für euch heute. In Herford gibt es diese Jungs hier live. Lord of the Lost. Sind auf Tour. Sie liefern uns eine Mischung aus harten Riffs und epischen Melodien. Wer Bock hat, mit ihnen das Kulturwerk abzureißen. Tickets bekommen ihr ganz entspannt in der Rockantenne-App. Wer eher Bock auf eine Ladung Classic Rock hat, der ist in Augsburg richtig. Ex-Rainbow-Sänger Graham Bonnet ist da nämlich mit seiner Band im Haus. Tickets dafür gibt es auch bei uns in der Rockantenne-App. Und damit der Feierabend schön schnell kommt, habe ich gleich eine Ladung Kokain. Mit JJ Cale. Und Cocaine gleich hier im besten Rock nonstop auf Rockantenne.
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aus Kalifornien extra für euch eingeflogen. Die Red Hot Chili Peppers waren das hier bei uns auf Rock Antenne. Weiter geht es mit was ganz Neuem. Aus dem Hause Skinred. Seit über 30 Jahren versorgen sie uns mittlerweile schon mit diesem einzigartigen Sound. Und jetzt gibt es Nachschub. You Got This heißt ihr neuestes Album. Und damit haben sie uns wieder völlig überzeugt. Deswegen ist es unser Album der Woche. Mehr Infos dazu bekommt ihr jederzeit bei uns in der Rock Antenne App. Und hier hören wir jetzt natürlich rein mit der Nummer Can I Get Her? Schönen Donnerstag. Ah!

0: Donnerstagmittag euch hier auf Rockantenne gleich mit Survivor und Burning Heart gönnen wir uns nach den News um 13 Uhr.
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18: Modern, mysteriös und inzwischen aus der Rockwelt nicht mehr wegzudenken. Sleep Token, ihr aktuelles Album Even in Arcadia, ist in dieser Woche schon wieder seit einem Jahr draußen. Happy Birthday. Musikalisch verbinden Sleep Token Prog Metal mit Pop, R&B und Ambient. Ihre Songs, der perfekte Soundtrack für Nachtfahrten über die A8 oder entlang der Alpen. In Bayern auf Rock im Park 2025 haben Sleep Token übrigens das Live-Debüt der Even in Arcadia Tour gefeiert. Natürlich wie immer komplett maskiert mit dicker Lichtshow und jeder Menge Gänsehautmomenten. Aktuell gönnen sich Sleep Token eine kleine Live-Pause.
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19: Ich bin Cordula Senft, es ist 13 Uhr. Eine Stewardess in Amsterdam liegt mit Verdacht auf das Hunter-Virus im Krankenhaus. Sie hatte Kontakt zu einer Frau, die mit dem Virus infiziert war und später gestorben ist. Diese war an Bord des Kreuzfahrtschiffs Hondius. Dort gab es mehrere Infektionen und 3 Todesfälle. Die Stewardess zeigt leichte Symptome und wird jetzt getestet. Alle Passagiere des betroffenen Fluges werden von den Behörden überwacht. In 12 Bundesländern hat die Gewerkschaft Verdi die Mitarbeiter der Deutschen Telekom wieder zum Streik aufgerufen. Deshalb könnte es heute den ganzen Tag zu längeren Wartezeiten bei Hotlines und auch zu Verzögerungen im technischen Support kommen. Schon in der vergangenen Woche hatten sich laut Verdi mehr als 10.000 Beschäftigte an Streiks beteiligt. steht die Farbe Orange für die Baumarktkette Obi? Das muss jetzt der Bundesgerichtshof in Karlsruhe entscheiden. Heute ist die mündliche Verhandlung. Obi kämpft um das Recht, einen bestimmten Orangeton als Markenzeichen zu schützen und will der Konkurrenz so einen Riegel vorschieben. Ein Urteil wird heute aber noch nicht fallen.
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0: Auf dem Weg in die Kantine oder zum Imbiss begleitet uns gleich diese Legende hier. Susi Quattro. Im Herbst kommt sie übrigens auch wieder zu uns in die Rock-Republik. Außerdem Manowar, Warriors of the World United. Und Sum 41 stehen auch bereit. Ja, und den Anfang dürfen wir uns selber machen mit Burning Heart.
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4: 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Let it be. 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

0: Gemeinsam rocken wir uns durch die Arbeit an diesem Donnerstag und da habe ich gleich ein Foto für euch, aber keine Angst, keinen Blitzer, sondern die Jungs hier. Nickelback. Rocken uns hier gleich Richtung Nachmittag mit Photographs. Das ist der beste Rock nonstop für euch.
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17: In dieser Woche spannen wir im Freistaat den Bogen von Düsseldorf bis Down Under. Die Toten Hosen feiern doppelt. Kauf mich kam im Mai 1993 raus mit Alles aus Liebe als Pflichtprogramm in den Rockkneipen von Franken bis ins Allgäu. 2012 folgte Ballast der Republik mit Tage wie diese als Soundtrack für jede zweite Meisterfeier. Dazu kommt AC/DC mit Powerage aus dem Jahr 1978, dem letzten Album mit Bassisten Mark Evans und für viele Fans eines der ehrlichsten Hardrock-Bretter überhaupt.
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18: Ich bin Cordula Senf, es ist 14 Uhr. Neue Wege finden zu mehr Organspenden. Im Bundestag hat eine Gruppe von Abgeordneten über Parteigrenzen hinaus eine grundlegende Neuordnung der Organspende gefordert. Vorgelegt wurde ein Gesetzesentwurf, der die Widerspruchslösung vorsieht. Danach wäre jeder automatisch Organspender, außer man widerspricht. Jedes vierte im April neu zugelassene Auto hat einen reinen Elektroantrieb. Wie das Kraftfahrtbundesamt mitteilte, wurden mehr als 64.300 solcher Fahrzeuge neu auf die Straßen geschickt. Und damit fast 42% mehr als vor einem Jahr. Der Anteil von Elektroautos an allen Autoneuzulassungen liegt jetzt bei knapp 26%. In Großbritannien ist heute Superwahltag. In Schottland und Wales werden neue Regionalparlamente gewählt. Und im größten Landesteil England werden auf kommunaler Ebene tausende Bezirksrats- und etliche Bürgermeisterposten neu besetzt. Die regierende Labour-Partei könnte laut neuester Umfragewerte eine bittere Klatsche erleiden.
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0: Rein geht es in diesen Donnerstagnachmittag gleich mit dieser unsterblichen Nummer. Eric Clapton, Tears in Heaven. Gönnen wir uns. Genauso wie Doro. Mit Warlock und für immer. Ja, und aus Down Under eingeflogen. Das gleiche LCDC Touch Too Much. Und vorneweg dürfen wir jetzt Nickelback loslegen mit Photograph.
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0: Schön, dass ihr

Für ein One-Hit-Wonder haben The All-American Rejects aber verdammt viele Hits vorzuweisen. Jetzt kommt ein weiterer hinzu. King Kong. Und der ist neu auf Rockantenne Bayern.

0: Eric Clapton mit Tears in Heaven hier bei uns auf Rockantenne. Gleich geht's hier mit Owner of a Lonely Heart. Rocken wir uns durch den Nachmittag. Und Fallout Boy hätte ich auch mit dabei. Dazu noch mehr gleich hier im besten Rock Nonstop auf Rockantenne.
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0: So, der Wechsel im Studio. Dankeschön, Yvonne Christine Holzwart. Und hier ist Alex Wangler. Gleich geht's los mit dem Rockantenne Home Run. Im besten Rock Non-Stop Alice Cooper und Wolfmother.
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12: Im Freistaat heißt es diese Woche: Lederjacke an, Social D auf die Ohren. Social Distortion bringen mit Born to Kill ihr erstes Studioalbum seit 15 Jahren raus. Der Titeltrack verbindet wieder Punk, Rock'n'Roll und eine Prise Country, perfekt für lange Fahrten über die A3, A9 oder durchs Alpenvorland. Dazu liefern Black Veil Brides Vindicate, voll mit hymnischen Hardrock-Nummern für alle, die große Refrains lieben. Und Darkthrone sorgen mit Prehistoric Metal für das extra düstere Kontrastprogramm. Wer seine Playlist fürs Wochenende also pimpen will, kommt an diesen Scheiben nicht vorbei.
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13: Das Rockantenne Bayern Wetter. Viel Wolken mit kurzen sonnigen Lücken und vereinzelten Schauern. 11 bis 14 Grad. Morgen wird's deutlich freundlicher und auch wieder milder.
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13: Ich bin Cordula Senf. Es ist 15 Uhr. Nach dem Ausbruch des Hunter-Virus bei einer Kreuzfahrt gibt es immer neue Erkenntnisse. So hatten 29 Passagiere das Schiff schon bei einem Zwischenstopp verlassen auf der Atlantikinsel St. Helena. Sie kamen aus 12 Ländern, darunter auch aus Deutschland. Laut Reiseveranstalter wurden alle Passagiere kontaktiert. Die Deutsche Bahn ist im Fernverkehr wieder etwas pünktlicher unterwegs. Im April kamen rund 65% der Züge rechtzeitig an, im Januar waren es nur 52%. Aber auch im April war trotzdem noch mehr als jeder dritte Zug zu spät. Die Bahn macht dafür unter anderem kaputte Gleise, viele Baustellen und das späte Winterwetter verantwortlich. Rund jeder vierte 18-Jährige hat den Fragebogen der Bundeswehr zum neuen Wehrdienst bisher ignoriert. Laut Redaktionsnetzwerk Deutschland haben 28% nicht darauf geantwortet, obwohl es Pflicht ist und ein Bußgeld droht. Im Fragebogen werden die jungen Männer zum Beispiel abgefragt, ob man grundsätzlich bereit sei, Wehrdienst zu leisten.
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0: Hi, ja, herzlich willkommen. Heute im Home Run die Vorschau auf den neuen Iron Maiden Kinofilm und obendrauf ein riesen Bilderband der Band für euch. Und mit einer herzerwärmenden Geschichte unserer Rockstars geht's jetzt gleich direkt bei mir los nach Genesis, Wolfmother und Alice Cooper.
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0: nochmal ein Feiertag. Fast, ja, kann man so sagen. Sonntag ist Muttertag. Ja, und auch nicht mehr lange hin, in genau einer Woche ist der Vatertag. Und das wird ein ganz besonderer für die Kinder von Phil Campbell. Für einen Musiker gibt es ja wohl nichts Schöneres als Sprösslinge, die das eigene Schaffen ehren und vor allem dann auch weitertragen. Im März mussten wir den ehemaligen Motorhead-Gitarristen ja leider viel zu früh und plötzlich in den Rockhimmel verabschieden. Zuvor war er jahrelang mit seinen drei Söhnen auf der Bühne gestanden als Phil Campbell and the Bastard Sons. Und genau diese Band führen seine Juniors jetzt auch weiter. Mit leicht abgewandelten Bandnamen spielen Phil Campbells Bastard Sons im Sommer eine Gedächtnistour. Ihr Ziel, dafür zu sorgen, dass die Flamme des Rock'n'Roll, die er entzündet hat, weiter lodert. So sagen sie das zumindest im Netz. Falls ihr da als Brandbeschleuniger mitwirken wollt, könnt ihr eines ihrer Konzerte natürlich gerne in der Rockrepublik besuchen. Ende Juli spielen sie in Jena und Anfang August dann in Reichenbach an der Vils. Heute wäre Phil Campbell 65 Jahre alt geworden. Und wir hoffen, dass er da oben ordentlich mit seinen ehemaligen Motorhead-Bandkollegen an der Seite von Lemmy feiert. Wir feiern ihn jetzt auf jeden Fall mit Motorhead und Warehouse Blues.
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0: You Really Got Me, Van Halen, sich hier den Song der Kings vorgenommen. Einen wunderschönen Nachmittag im Rock Antenne Homeland wünsche ich euch jetzt gleich mit Oasis und im besten Rock Nonstop die Foo Fighters.
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12: Ich bin Jutta Rittbrock. Guten Tag. Urteil im Prozess um Millionendiebstahl in Kempten. Ein ehemaliger Bauhofmitarbeiter und seine Frau müssen für 5,5 Jahre ins Gefängnis. Das Paar hatte über mehr als 10 Jahre hinweg fast 2 Millionen Euro in Münzen aus Parkscheinautomaten gestohlen. Das Gericht entschied außerdem, dass sie alles zurückzahlen müssen. In Deutschland sollen neue Gaskraftwerke gebaut werden als Backup für die erneuerbaren Energien. In Zolling im Landkreis Freising könnte eines davon entstehen. Bayerns Wirtschaftsminister Aiwanger hat hier gemeinsam mit dem Kraftwerksbetreiber eine Absichtserklärung unterzeichnet. Klappt alles, soll das Kraftwerk bis 2031 in Betrieb gehen. Im Landkreis Würzburg sind heute und morgen schwere Militärfahrzeuge unterwegs. Autofahrer werden um Rücksicht gebeten. Die Kolonne fährt als geschlossener Verband. Einzelne Fahrzeuge dürfen nicht überholt werden. An Ampeln dürfen alle Fahrzeuge drüber fahren, auch wenn die Ampel auf Rot springt.
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0: Es ist genau 3:30.
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Lennart Skynyrd im besten Rock Nonstop auf Rockantenne. So, nach diesem restlos ausverkauften Jubiläumsjahr im letzten Jahr 2025 setzt Rock im Park seine Erfolgsgeschichte mit einem hochkarätigen Line-Up fort. Und da muss man wirklich sagen, die Euphorie kennt keine Grenzen. Rock im Park 26 war schon im April komplett ausverkauft und das so früh wie noch nie zuvor in der Geschichte des Festivals. Monate vorher waren sämtliche Weekend-Tickets sowie die Tagestickets für Samstag und Sonntag vergriffen. Jetzt sind auch die letzten Tagestickets für den Freitag ausverkauft. Ja, starkes Line-Up. Eben mit Linkin Park, Iron Maiden, Volbeat, The Offspring, Electric Callboy, um hier nur einige zu nennen. Mit rund 80.000 BesucherInnen pro Tag bei Rock im Park und 90.000 Besuchern und BesucherInnen bei dem ebenfalls in Rekordzeit ausverkauften Rock am Ring unterstreichen die Zwillingsfestivals einmal mehr die Ausnahmestellung, die sie da haben. Und das mit Bravour. Herzlichen Glückwunsch. Und die Jungs hier, die sind schon fast sowas wie Stammkünstler. Auch dieses Jahr wieder mit von der Partie. Jetzt im besten Rock Nonstop auf Rockantenne. Das sind Papa Roach.

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0: So, das war schon mal Aerosmith. Für alle Iron Maiden-Fans, für euch habe ich gleich was Wahnsinniges. Hier im Rock Antenne Home Run, ein tolles Geschenk, aber gleich mehr. Und wir machen es gemütlich für diesen Donnerstagnachmittag mit Volbeat. Und das hier ist Musikkultur im besten Rock Nonstop gleich Fleetwood Mac.
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13: Diese Woche bekommt ein Klassiker seinen Ehrenplatz auf den Plattenspielern im Freistaat. Am 8. Mai 1970 erscheint Let It Be, das letzte Studioalbum der Beatles. Mit dabei Get Back, The Long and Winding Road und natürlich der Titeltrack. Songs, die man überall innerhalb von Sekunden erkennt. Die Aufnahmen entstanden größtenteils noch vor Abbey Road, wurden aber erst danach veröffentlicht. Let It Be ist also der verspätete Abschiedsgruß an die Fans. Und trotz Krisenstimmung in der Band sind Songs entstanden, die bis heute Generationen begleiten.
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14: Das Rockantenne Bayern-Wetter. Viel Wolken mit kurzen sonnigen Lücken und vereinzelten Schauern. 11 bis 14 Grad. Morgen wird's deutlich freundlicher und auch wieder milder.
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14: Ich bin Cordula Senft. Es ist 16 Uhr. Der deutsche Staat muss in den kommenden Jahren mit weniger Steuereinnahmen rechnen als noch im Herbst angenommen. Das zeigt die aktuelle Steuerschätzung von Finanzminister Klingbeil. Grund seien schwächere Konjunkturaussichten wegen des Iran-Kriegs. Für dieses Jahr werden 11 Milliarden Euro weniger erwartet als gedacht, nächstes Jahr 9 Milliarden weniger. Jedes vierte im April neu zugelassene Auto hat einen reinen Elektroantrieb. Wie das Kraftfahrtbundesamt mitteilte, wurden mehr als 64.300 solcher Fahrzeuge neu auf die Straßen geschickt. Und damit fast 42% mehr als vor einem Jahr. Der Anteil von Elektroautos an allen Autoneuzulassungen liegt jetzt bei knapp 26%. Ein ehemaliger Mitarbeiter der Stadt Kempten und seine Frau müssen für 5,5 Jahre ins Gefängnis. Das Paar hat über mehr als 10 Jahre fast 2 Millionen Euro aus Parkscheinautomaten gestohlen und damit deutschlandweit für Schlagzeilen gesorgt. Sie hätten sich mit dem Geld ein Luxusleben finanziert, sagte der Mann vor Gericht aus. Jetzt müssen die beiden alles zurückzahlen.
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0: Kuss auf hier im Rock Antenne Home Run. Und hier ist der Alex Wangler. Leute, Iron Maiden sind heute in aller Munde. Ihre brandneue Band-Dokumentation feiert Weltpremiere. Nächste Woche erscheint der Streifen dann in Kinos überall. Bevor wir uns aber aufs flimmernde Bild stürzen, sei euch gesagt, wir hören gleich Iron Maiden mit Fear of the Dark. Und jetzt gibt's auch noch das statische Pendant. Wir schenken euch nämlich den aktuellen Iron Maiden Infinite Dreams Bildband. Wer kriegt den?
1: Martin, hallo. Ich habe gerade im Radio was gehört von dem Bildband von Iron Maiden.
0: Was du alles hörst. Infinite Dreams von Iron Maiden. Und ich habe ein einziges Exemplar. Und das bekommst du.
1: Nee, ernst oder was?
0: Ja.
1: Cool. Klasse, das freut mich.
2: Sehr schön. Dann kann ich mich vorbereiten auf Nova Rock.
0: Das ist die beste Einstimmung natürlich, selbstverständlich.
1: Genau, sehr, sehr da gut. Bin ich nämlich vor Ort.
0: Und du weißt, Iron Maiden, seit heute haben die einen neuen Film im Kino. Ich würde sagen, wir hören mal rein, ob es sich lohnt. Erik Steffens hat den Film nämlich schon gesehen.
1: Ja, super.
3: Was für ein Sound. Iron Maiden, nicht nur live der Hammer, auch im Kino ein einzigartiges Erlebnis.
4: Wenn du ein Iron Maiden-Fan bist, gehörst du zu einer großen Familie.
3: Burning Ambition heißt der Streifen. Offiziell ist das eine Doku, ist aber so emotional und bombastisch inszeniert, dass sich das wie ein spannender Kinofilm anfühlt. Ihr werdet einmal bis zu ihren Anfängen zurückgeworfen und seid mittendrin.
4: Wir traten damals im East End in London auf. Da kam es zu einem Schneeballeffekt für uns. Schon bei unseren ersten Auftritten gewannen wir Fans dazu.
3: Die Fans standen dabei für Maiden immer im Mittelpunkt.
4: Es ging immer um die Fans. Wir waren in guten wie in schlechten Zeiten immer an eurer Seite.
3: Sie sind vom Metal Olymp nicht wegzudenken. Iron Maiden. Ihre Doku ist ein Höllenritt. Am Ende springt ihr aus euren Kinosesseln und jubelt mit.

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0: Ist es schon mal aufgefallen irgendwie, dass die uns 3 Minuten auf den Refrain warten lassen? Don't Stop Believin'. Erst dann wird's tatsächlich gesungen. Journey im besten Rock Nonstop auf Rockantenne. Es geht direkt weiter mit Black Sabbath gleich. Außerdem Hubert Stang. Dann kümmern wir uns fürsorglich um eure Abendplanung in wenigen Minuten.
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2: Ja, das ist jetzt mein neuer Spitzname, habe ich beschlossen. Barbie Bornsteiner, aka Julie Redford aus der Rockantenne Frühschicht. Ich richte schon mal alles für morgen her, da lassen wir es nämlich wieder so richtig krachen. Naja, wir feiern morgen auf jeden Fall den Geburtstag unseres Joe Bonamassa, stoßen auf 140 Jahre Coca-Cola an und machen es wie die Beatles, einfach mal alle Sorgen vergessen. Let it be. Schön, ich mache mich jetzt wieder an die Partyvorbereitung und wir hören uns morgen ab 5 wieder. Ich freue mich schon.
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16: Ich bin Jutta Rittrock. Guten Tag. Ein Busfahrer in Bamberg ist jetzt fristlos entlassen worden, weil er kürzlich einen Passagier auf den Fahrersitz gelassen hatte. Das Vertrauensverhältnis sei irreparabel gestört, teilten die Stadtwerke in Bamberg mit. Der Passagier am Steuer war etwa 100 Meter weit gefahren. Als er abrupt bremste, erlitten 2 Fahrgäste Prellungen. In München ist ein 3-Jähriger aus einem Fenster im 4. Stock gestürzt und gestorben. Nach Angaben der Polizei passierte das gestern am späten Abend in einem Mehrfamilienhaus am Hirschgarten im Stadtteil Nymphenburg. Die Eltern waren in einem anderen Zimmer, als der Junge aus dem offenen Fenster fiel. Ein Saugroboter hat in Dingolfing einen mutmaßlichen Seriendieb überführt. Der Mann hatte den Saugroboter in einem Baumarkt gestohlen und wollte ihn über ein Online-Portal zu Geld machen. Das Gerät war allerdings registriert. Ein Baumarktmitarbeiter hat sich daraufhin als Käufer ausgegeben und bei der Übergabe war auch die Polizei dabei.
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0: Genau, 16:30.
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Und so schnell ist schon wieder Donnerstag. Die Arbeitswoche haben wir schon fast geschafft, damit der Endsport noch ein bisschen leichter fällt. Hätte ich hier noch ein paar Vorschläge, die euch den Donnerstagabend vielleicht ein bisschen versüßen. Die Hamburger Jungs von Lord of the Lost sind auf Tour und machen Halt in Herford in NRW. Sie liefern uns ihre Gothic angehauchte Mischung aus harten Riffs und epischen Melodien. Tickets gibt's noch zum Beispiel in der Rockantenne-App. Wer von euch dann eher Bock hat auf so richtig klassischen Rock, ist im Spektrum in Augsburg in bester Gesellschaft. Rainbow, Michael Schenker Group und Alcatraz-Sänger Graham Bonnet ist am Start. Auch hier gibt es noch Tickets. Und wenn ihr zur ganz spontanen Truppe gehört, dann hätten wir sogar noch ein kleines Festival im Angebot. Von heute bis Sonntag findet im Kulturpark Deutzen bei Leipzig das Rock am Kuhteich statt. Perfekt für alle Punk-Fans. Headliner machen unter anderem die deutschen Punks von 100 Kilo Herz. Ein paar herausragende Newcomer sind auch mit von der Partie. Mit absoluten Headlinern machen wir aber auch jetzt auf Rockantenne weiter. 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

0: ist eigentlich ein Song, mit dem könnte man den Abend ausklingen lassen, ne? Wir lassen ihn aber gerade erst anfangen damit. Metallica, Nothing Else Matters, im besten Rock nonstop. Gleich kurz die wichtigsten Infos für euch mit den Nachrichten. Und danach geht's weiter mit U2 und Rise Against und der Wahnsinnswangler Challenge.
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9: Modern, mysteriös und inzwischen aus der Rockwelt nicht mehr wegzudenken. Sleep Token, ihr aktuelles Album Even in Arcadia, ist in dieser Woche schon wieder seit einem Jahr draußen. Happy Birthday. Musikalisch verbinden Sleep Token Prog Metal mit Pop, R&B und Ambient. Ihre Songs, der perfekte Soundtrack für Nachtfahrten über die A8 oder entlang der Alpen. In Bayern auf Rock im Park 2025 haben Sleep Token übrigens das Live-Debüt der Even in Arcadia Tour gefeiert. Natürlich wie immer komplett maskiert mit dicker Lichtshow und jeder Menge Gänsehautmomenten. Aktuell gönnen sich Sleep Token eine kleine Live-Pause.
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10: Das Rockantenne Bayern Wetter. Viel Wolken mit kurzen sonnigen Lücken und vereinzelten Schauern. 11 bis 14 Grad. Morgen wird's deutlich freundlicher und auch wieder milder.
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10: Ich bin Cordula Senft. Es ist 17 Uhr. Von einem Erpresser vergiftete Babygläschen von Hip hatten in den letzten Wochen für Aufregung gesorgt. Jetzt ist klar, die Dosis Rattengift im Brei war nicht tödlich. Laut Gutachten in Österreich hätte es bei Kleinkindern aber leichte Blutungen auslösen können. 5 Gläschen wurden in Österreich, Tschechien und der Slowakei aus dem Verkehr gezogen. Deutschland war nicht betroffen. Der deutsche Staat wird in den kommenden Jahren weniger Steuern einnehmen als noch im Herbst angenommen. Das zeigt die aktuelle Steuerschätzung von Finanzminister Klingbeil. Grund seien schwächere Konjunkturaussichten wegen des Iran-Kriegs. Für dieses Jahr werden 11 Milliarden Euro weniger erwartet als gedacht, nächstes Jahr 9 Milliarden weniger. Nach dem Ausbruch des Hunter-Virus bei einer Kreuzfahrt gibt es immer neue Erkenntnisse. So hatten 29 Passagiere das Schiff schon bei einem Zwischenstopp verlassen auf der Atlantikinsel St. Helena. Sie kamen aus 12 Ländern, darunter auch aus Deutschland. Laut Reiseveranstalter wurden alle Passagiere kontaktiert.
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0: Ja, und wir nähern uns einer kleinen Wahnsinnswangler Challenge. 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

0: der Meister der Konzertüberlänge. XXL-Konzerte, Standardrepertoire. Der Boss Bruce Springsteen auf Rockantenne.
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0: Ach so, ja, das machen wir doch jetzt. Grüß Gott, wer der Leitung? Hallo.
2: Hi, hier ist der Konrad, grüß dich.
0: Wir zwei zocken um deine Tasse. Ich versuche zu helfen, so gut es geht.
2: Tu dein Bestes.
0: Wir gehen in die späten 70er Jahre zurück, als die Band Social Distortion gegründet wurde und sich Gitarrist Dennis Danell in die Band geholt hat. Die Frage, wie haben Sie das gemacht? War er A, Anfänger an der Gitarre oder war B noch nicht klar, welches Instrument er spielt, weil er insgesamt 8 beherrscht? Was meinst du, ist die richtige Aussage?
2: Definitiv B.
0: Na, nochmal überlegen.
2: Na, es war A natürlich, ganz klar.
0: Der Teufel gesagt! Da ist die Tasse.
2: Geil, ist das cool. Dankeschön.
0: Aber muss man sich mal vorstellen, ja, die fanden sich cool und haben sie gesagt, hey, ich spiel bei uns, Rest lernst du dann schon. Ja, Danell starb dann im Jahr 2000 überraschend im Alter von nur 38 Jahren an einem Aneurysma Hirngefäß. Naja, traf die Band hart, führte zu einer längeren Pause, bevor sie sich dann wieder neu formiert haben. Wir hören sie jetzt auch gleich mit No Way Out und dir schicke ich das Tässchen zu.
2: Super, danke dir. Rock on!
3: Du bist cool.

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21: Ich bin Jutta Rittbrock. Guten Tag. Urteil im Prozess um Millionendiebstahl in Kempten. Ein ehemaliger Bauhofmitarbeiter und seine Frau müssen für 5,5 Jahre ins Gefängnis. Das Paar hatte über mehr als 10 Jahre hinweg fast 2 Millionen Euro in Münzen aus Parkscheinautomaten gestohlen. Das Gericht entschied außerdem, dass sie alles zurückzahlen müssen. In Deutschland sollen neue Gaskraftwerke gebaut werden als Backup für die erneuerbaren Energien. In Zolling im Landkreis Freising könnte eines davon entstehen. Bayerns Wirtschaftsminister Aiwanger hat hier gemeinsam mit dem Kraftwerksbetreiber eine Absichtserklärung unterzeichnet. Klappt alles, soll das Kraftwerk bis 2031 in Betrieb gehen. Im Landkreis Würzburg sind heute und morgen schwere Militärfahrzeuge unterwegs. Autofahrer werden um Rücksicht gebeten. Die Kolonne fährt als geschlossener Verband. Einzelne Fahrzeuge dürfen nicht überholt werden. An Ampeln dürfen alle Fahrzeuge drüber fahren, auch wenn die Ampel auf Rot springt.
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0: 10 nach halb 6 im Rock Antenne Home Run.
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1: So, so lassen wir uns doch mal den Feierabend kommen, oder? Queensryche auf Rockantenne. Ich habe ja noch ein Geschenk, und zwar das Album der Woche von Skinthread. Das, ja, Eisprinzessin.
2: Sommer, ja. Sommer ist befohlen.
1: Ist nicht schon längst Feierabend, sag mal.
2: Nein, jetzt dann.
1: Nun denn, dir einen gesegneten Feierabend.
2: Danke.
1: Ja, mein Lieber. Ah, wir machen noch ein bisschen weiter mit Billy T.

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9: Aus Köln kommt eine Idee, bei der auch so mancher Club im Freistaat aufmerksam hinschaut. Der Club-Euro. Für viele neu in den Verkauf gehenden Konzerttickets wird dort jetzt 1 Euro extra berechnet. Der fließt in einen gemeinsamen Fonds, den ein Interessensverband verwaltet. Je größer der Laden, desto mehr landet im Topf. Je kleiner der Club, desto stärker wird er unterstützt. Das Ziel? Kleine Bühnen, Nachwuchsacts und mutige Programme absichern. Also genau die Orte, an denen später die großen Namen entstehen. 28 Kölner Venues sind jetzt schon dabei. Ein Modell, das auch für Bayerns Rock Cities Vorbild werden könnte.
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10: Das Rockantenne Bayern-Wetter. In Nordbayern auch zum Abend wolkig und regnerisch, im Süden eher trocken. Morgen lockern die Wolken vielerorts auf, bei 13 Grad im Hofer Land und bis 22 an der Donau.
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10: Ich bin Cordula Senft, es ist 18 Uhr. Nach dem Hantavirus-Ausbruch auf einer Kreuzfahrt hat die Weltgesundheitsorganisation jetzt 5 Fälle offiziell bestätigt. 3 weitere bleiben Verdachtsfälle. Obwohl es sich bei dem Ausbruch um einen ernsthaften Vorfall handle, stuft die WHO das Gesundheitsrisiko für die Öffentlichkeit als gering ein. 3 Menschen auf dem Kreuzfahrtschiff sind bisher am Virus gestorben. Die EU-Kommission hat das deutsche Milliardenprogramm für die Industrie genehmigt. Damit darf die Bundesregierung deutschen Betrieben Zuschüsse für die Umstellung auf klimafreundliche Produktionsverfahren zahlen. Konkret geht es um 5 Milliarden Euro für energieintensive Betriebe wie die Papier-, Chemie-, Metall-, Glas- und Zementindustrie. Rund 300 enttäuschte Kunden und ihre Angehörigen haben nach dem spektakulären Millioneneinbruch in eine Gelsenkirchener Sparkasse in der Innenstadt demonstriert und Schadenersatz für ihre Verluste verlangt. Unbekannte waren Ende letzten Jahres mit einem großen Bohrer in den Tresorraum gelangt und hatten über 3000 Schließfächer leergeräumt.
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11: So, jetzt passiert. Also wenn ihr wollt, das Album der Woche halte ich hier bereit. Skin Red, You Got This, so heißt es. Und wer es gerne nach Hause geschickt haben möchte, ganz bequem, der kriegt's auch. Ihr solltet natürlich bei mir in der Leitung sein. Kostenfrei die Studio-Hotline 08000 80 4000. Es geht los.
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0: Extend Elmo's Fire. Die Feierabendflamme John Parr auf Rockantenne.
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0: Ja, ein Album habe ich hier, das geht jetzt an euch raus. Hallo.
2: Das gibt's nicht. Hallo Alex, hier ist die Bürger aus Waldbröl.
0: Na, wie kann ich dir deinen Abend schöner machen?

0: Blues Pills um kurz vor halb sieben auf Rock. Auf Rock Antenne, wenn man es nicht verstanden hat, hier knallen die Toten Hosen gleich rein. Im Essen Rock nonstop mit Die Show muss weitergehen. Oasis sind dabei. Auch bei denen ist die Show weitergegangen, bis jetzt sehr erfolgreich, ne? So, und morgen Freitag kommen neue Alben raus und einen kleinen Überblick bekommt ihr gleich von mir.
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2: 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Naja, wir feiern morgen auf jeden Fall den Geburtstag unseres Joe Bonamassa, stoßen auf 140 Jahre Coca-Cola an und machen es wie die Beatles, einfach mal alle Sorgen vergessen. Let it be. Schön. Ich mache mich jetzt wieder an die Partyvorbereitung und wir hören uns morgen ab 5 wieder. Ich freue mich schon.
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3: Ich bin Jutta Ribrock. Es ist 6:30. Guten Abend. Ein Busfahrer in Bamberg ist jetzt fristlos entlassen worden, weil er kürzlich einen Passagier auf den Fahrersitz gelassen hatte. Das Vertrauensverhältnis sei irreparabel gestört, teilten die Stadtwerke in Bamberg mit. Der Passagier am Steuer war etwa 100 Meter weit gefahren. Als er abrupt bremste, erlitten zwei Fahrgäste Prellungen. In München ist ein Dreijähriger aus einem Fenster im 4. Stock gestürzt und gestorben. Nach Angaben der Polizei passierte das gestern am späten Abend im Stadtteil Nymphenburg. Die Eltern waren in einem anderen Zimmer, als der Junge aus dem offenen Fenster fiel. Ein Saugroboter hat in Dingolfing einen mutmaßlichen Seriendieb überführt. Der Mann hatte den Saugroboter in einem Baumarkt gestohlen und wollte ihn über ein Online-Portal zu Geld machen. Das Gerät war allerdings registriert. Ein Baumarktmitarbeiter gab sich als Käufer aus und bei der Übergabe war auch die Polizei dabei. Bei dem Mann wurde weiteres mutmaßliches Diebesgut entdeckt.
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0: 6:30 Uhr.
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euer Donnerstagabend und ihr hört den Rockantenne Homeland. Hier ist Alex Wanglaut. Immer freitags freuen wir uns über neue Alben der Rockstars. So erreicht uns dann morgen eine frische Ladung Punk'n'Roll. Den liefern uns Social Distortion. Born to Kill ist die erste neue Studioplatte der Kalifornier seit 15 Jahren. Irgendwo zwischen Hardrock und Metal landen dann Black Veil Brides mit ihrer neuen Scheibe Windicate. Und mit We Love Udo erscheint morgen ein Tribute-Album für Udo Lindenberg. Deutsche Künstler wie The Boss Hoss, Tokyo Hotel oder Peter Maffay haben für diese Platte die größten Hits von Lindenberg neu interpretiert. Könnte gut werden. Und genauso gut geht's jetzt auch weiter im besten Rock Nonstop auf Rockantenne mit CC.

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4: Im Freistaat heißt es diese Woche: Lederjacke an, Social D auf die Ohren. Social Distortion bringen mit Born to Kill ihr erstes Studioalbum seit 15 Jahren raus. Der Titeltrack verbindet wieder Punk, Rock'n'Roll und eine Prise Country, perfekt für lange Fahrten über die A3, A9 oder durchs Alpenvorland. Dazu liefern Black Veil Brides Vindicate, voll mit hymnischen Hardrock-Nummern für alle, die große Refrains lieben. Und Dark Throne sorgen mit Prehistoric Metal für das extra düstere Kontrastprogramm. Wer seine Playlist fürs Wochenende also pimpen will, kommt an diesen Scheiben nicht vorbei.
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5: Das Rockantenne Bayern Wetter. In Nordbayern auch zum Abend wolkig und regnerisch, im Süden eher trocken. Morgen lockern die Wolken vielerorts auf, bei 13 Grad im Hoferland und bis 22 an der Donau.
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5: Ich bin Cordula Senft, es ist 19 Uhr. Der deutsche Staat wird in den kommenden Jahren weniger Steuern einnehmen als noch im Herbst angenommen. Das zeigt die aktuelle Steuerschätzung von Finanzminister Klingbeil. Grund seien schwächere Konjunkturaussichten wegen des Iran-Kriegs. Für dieses Jahr werden 11 Milliarden Euro weniger erwartet als gedacht, nächstes Jahr 9 Milliarden weniger. Von einem Erpresser vergiftete Babygläschen von Hip hatten in den letzten Wochen für Aufregung gesorgt. Jetzt ist klar, die Dosis Rattengift im Brei war nicht tödlich. Laut Gutachten in Österreich hätte es bei Kleinkindern aber leichte Blutungen auslösen können. 5 Gläschen wurden in Österreich, Tschechien und der Slowakei aus dem Verkehr gezogen. Deutschland war nicht betroffen. Die Deutsche Bahn ist im Fernverkehr wieder etwas pünktlicher unterwegs. Im April kamen rund 65% der Züge rechtzeitig an, im Januar waren es nur 52%. Aber auch im April war trotzdem noch mehr als jeder dritte Zug zu spät. Die Bahn macht dafür unter anderem kaputte Gleise, viele Baustellen und das späte Winterwetter verantwortlich.
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6: Es gibt Stars und es gibt Superstars. Genau so einer ist Brian May von Queen. Sein Werkzeug, die Gitarre. Und das Allerschönste ist, eine solche Gitarre von Brian May haben wir für euch. Wie kommt ihr daran? Ich erkläre es euch gleich nach The Hooters, Incubus und Melissa Etheridge.
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1: 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Barbie Bahnsteiner, aka Julie Redford aus der Rockantenne Frühschicht. Ich richte schon mal alles für morgen her, da lassen wir es nämlich wieder so richtig krachen. Naja, wir feiern morgen auf jeden Fall den Geburtstag unseres Joe Bonamassa, stoßen auf 140 Jahre Coca-Cola an und machen es wie die Beatles, einfach mal alle Sorgen vergessen. Let it be. Schön. 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Ich freue mich schon.
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3: Ich bin Florian Klaus. Letzte Woche hatte US-Präsident Trump schon höhere Zölle für Autos aus Europa angekündigt. Jetzt hat er wieder mit Zöllen gedroht. Und zwar, falls die EU ihren Teil des Handelsabkommens aus dem vergangenen August nicht bis Anfang Juli umsetzt. Die EU hatte zugesichert, Zölle zu streichen. Allerdings laufen noch Verhandlungen zur Umsetzung zwischen dem Europaparlament und den Mitgliedstaaten. Der Iran-Krieg belastet die deutsche Wirtschaft stark. Allein dem Bund fehlen laut neuer Steuerschätzung im Jahr 2027 rund 10 Milliarden Euro. Bundesfinanzminister Klingbeil macht dafür vor allem die hohen Energiepreise und eben die wirtschaftlichen Folgen des Konflikts verantwortlich. Suita Sowali berichtet.
4: Für Verbraucher könnte das bedeuten, der finanzielle Spielraum des Staates wird kleiner, also weniger Geld für neue Entlastungen wie den Tankrabatt oder zusätzliche Hilfen. Gleichzeitig wird die Diskussion über Einsparungen wohl wieder lauter, etwa bei Zuschüssen oder Förderprogrammen. Klingbeil sagt trotzdem, die Regierung wolle weiter investieren, Jobs schaffen und Arbeitsplätze sichern.
3: Die spanische Polizei hat auf einem Frachter vor der Küste Afrikas einen Rekordfund gemacht. 30 Tonnen Kokain haben die Beamten beschlagnahmt. Eine größere Menge ist in einer einzigen Ladung noch nie gefunden worden. Die Drogen haben den Angaben nach einen Handelspreis von mehr als 812 Millionen Euro. Freiburg steht zum ersten Mal in einem Europapokalfinale. Der SC setzte sich im Halbfinalrückspiel in der Fußball-Europa League mit 3:1 gegen Sporting Braga aus Portugal durch. Damit drehten die Freiburger die 1:2-Niederlage aus dem Hinspiel. Im Endspiel geht's am 20. Mai in Istanbul gegen Aston Villa.
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One-Hit Wonder haben The All-American Rejects aber verdammt viele Hits vorzuweisen. Jetzt kommt ein weiterer hinzu. King Kong. Und der ist neu auf Rockantenne Bayern.

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1: Skindred, You Got This. Der erste Soundtrack des Sommers ist eingetroffen. Skindred, die Könige des Reggae-Metals, sind zurück mit ihrem 9. Album namens You Got This. Und weil man auf Skindreds Heimatinsel Großbritannien wohl noch sonnenhungriger ist als hier, ist es dort sofort auf Platz 1 der Albumcharts geschossen. Warum ist klar? Es sind im Grunde nur Hits drauf. You got this style, got the moves. Man hört es natürlich, der klassische AC/DC oder Bruce Springsteen-Fan wird sich mit diesem musikalischen Mischmasch etwas schwer tun. Aber Skindred zelebrieren ihren einzigartigen Sound seit über 30 Jahren und die H-Blocks, die blicken nach wie vor mit etwas Neid auf den Crossover der Walisen. Lassen wir also die Sonne rein mit You Got This von Skindred, dem Album der Woche auf Rockantenne Bayern.

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Endlich wieder neues Futter für alle From Ashes to New Jünger. 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

0: Da sind wir ja schon wieder. Es ist Freitag und hier ist Alex Wangler vom Rockantenne Homeland, euer roter Teppich ins Wochenende. Was haben wir heute Nachmittag dabei? Den Wochenschnelldurchlauf, also die Woche nochmal im Rückblick, verdammt flott. Und die Vorschau, was das Wochenende so bringt, die gibt's natürlich auch. Kredenz natürlich wie immer mit dem besten Rock nonstop ab 15 Uhr. Rockantenne Homeland.
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2: Ich bin Florian Klaus. Union und SPD wollen die Einkommenssteuer reformieren. Wie das aber genau aussehen soll, da gibt es bisher noch keine Einigkeit. Der Unionsfraktionschef Spahn hat in der Rheinischen Post jetzt angeboten, einen gemeinsamen Vorschlag zu erarbeiten. Im Ziel sei man sich einig, kleine und mittlere Einkommen sollten entlastet werden. Während SPD-Chef Klingbeil aber Spitzenverdienende dafür stärker heranziehen will, will Spahn das nicht darüber gegenfinanzieren. Trotz Waffenruhe haben sich die USA und der Iran gegenseitig in der Straße von Hormus beschossen. Das US-Militär sprach von unprovozierten iranischen Angriffen, auf die mit Schlägen zur Selbstverteidigung reagiert worden sei. Der Iran bestätigte Angriffe auf US-Kriegsschiffe und machte dafür aber amerikanische Attacken auf einen iranischen Öltanker verantwortlich. So unbeliebt wie Friedrich Merz ist noch kein amtierender Bundeskanzler gewesen, zumindest nach Zahlen des ARD-Deutschland-Trends. 83% finden nicht, dass er seine Arbeit gut macht. Damit hat er den Wert seines Vorgängers Scholz kurz vor dem Auseinanderbrechen von dessen Regierung noch unterboten. Freiburg steht im Finale der Fußball-Europa League. Der SC setzte sich im Halbfinalrückspiel gegen Sporting Braga aus Portugal mit 3:1 durch. Fabian Schaffer berichtet.
3: Der Traum vom Finale in Istanbul, er ist in Erfüllung gegangen. Dabei musste der SC eine 1:2 Hinspielniederlage aufholen. Und das Rückspiel, es fing gut an. Ab der 6. Minute musste Braga in Unterzahl spielen. Dorgeles sah rot. In der Folge trafen Kübler, Manzambi und erneut Kübler. Das 1:3 fiel dann aus Sicht der Gäste zu spät und Freiburg steht zum ersten Mal in einem Europapokalfinale. Gegner im Endspiel in Istanbul am 20. Mai ist der englische Club Aston Villa.
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4: Florian Klaus. Opfer von häuslicher Gewalt und Stalking sollen künftig besser geschützt werden. Der Bundestag stimmt heute über die elektronische Fußfessel für Täter ab. Suita Sovalli berichtet.
5: Die Technik erkennt, wo sich der Täter gerade aufhält. Kommt er dem Opfer zu nahe, gibt sofort eine Warnung auf ein Empfangsgerät, damit Betroffene schnell reagieren oder Hilfe holen können. Gleichzeitig soll auch direkt die Polizei informiert werden. In Spanien gibt so ein System schon länger. Geplant sind außerdem verpflichtende Trainingskurse für Täter und wer die Fußfessel oder das dazugehörige Handy nicht trägt, müsste künftig mit einer Geldstrafe oder sogar bis zu 3 Jahren Haft rechnen.
4: Nachdem das oberste Gericht der USA von Präsident Trump verhängte Zölle einkassiert hatte, hat er unter Berufung auf ein Handelsgesetz einfach neue Zölle eingeführt. Auch das war aber illegal, hat ein US-Gericht jetzt entschieden. Trump habe das Gesetz falsch ausgelegt, das er herangezogen hat. Der EU hat Trump gerade wieder mit neuen Zöllen gedroht, und zwar für den Fall, dass sie ihren Teil eines Handelsabkommens aus dem vergangenen Jahr nicht bis Anfang Juli einhält. Eigentlich gilt im Irankrieg gerade eine Waffenruhe. Trotzdem sind die USA und der Iran in der Straße von Hormus wieder aufeinandergeprallt. Vom US-Militär hieß es, dass iranische Angriffe abgewehrt worden seien. Darauf habe man mit eigenen Schlägen zur Selbstverteidigung reagiert. Der Iran wirft hingegen den USA vor, die Waffenruhe verletzt zu haben. Und zwar mit einem Angriff auf einen iranischen Öltanker. Freiburg steht im Finale der Fußball-Europa League. Der SC setzte sich im Halbfinalrückspiel gegen Sporting Braga aus Portugal mit 3:1 durch. Das Hinspiel hatten die Freiburger mit 1:2 verloren. Im Endspiel von Istanbul trifft der Bundesligist auf den englischen Club Aston Villa, der sich gegen Nottingham Forest durchsetzte.
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